In Musik aus dem Jahr 1998, Kitty Craft, das Projekt der US-Amerikanerin Pamela Walfer. Das Stück stammt von ihrem Album Beats and Breaks from the Flower Patch, All Right heißt es. Und viele junge Leute entdecken gerade die Musik von Kitty Craft wieder. Und ich kann mich auch ein bisschen jünger fühlen dadurch, weil ich habe sie auch gerade erst entdeckt, Kitty Craft. Emily A. Sprague ist auch aus den USA und sie war 4 Jahre alt, als der Track von gerade eben rausgekommen ist. Könnt ihr selbst nachrechnen, wann sie dann geboren ist, und im Oktober erscheint ihr neues Album Ciano. Vorab diese tolle Single. Der Track heißt Double Moon, Emily A. Sprague.

Double Moon von Emily A. Sprague. Ein paar Synthesizer und eine Stimme. Mehr braucht sie nicht, um hier eine ganz eigene Welt zu erschaffen, musikalisch, beziehungsweise uns mitzunehmen, auf einen anderen Planeten sogar. Es geht nämlich um den Mars bei diesem Stück Double Moon. Sie singt hier von Lava and Ice und von eben zwei Monden. Und ich habe nachgeguckt, Lava, zumindest erstarrte Lava und Eis und zwei Monde, das alles bietet der Mars. Und um einen Mond zumindest geht's auch bei diesem schon ein bisschen älteren Stück. Let the Moon Get Into It von Soft Location.

Ja, auch ein bisschen älter schon. Ich habe es gesagt, dieser Track von 2007 kommt vom Debütalbum der Band Soft Location aus New York. Projekt um die Musikerin Kathy Leisen und das Ganze der perfekte Sound für die Playlist heute. Sweet und eingängig und gleichzeitig so ein bisschen bitter und romantisch. Let the Moon Get Into It heißt der Track von Soft Location. Und von solchen Bittersweet-Tunes gibt's auch einiges auf einer Compilation, die mir gerade Spaß macht. Sie heißt Kiosk d'Orphée, une épopée de l'autoproduction en France. Musik aus den Jahren 1973 bis 91. Und das hier ist ein Stück davon, kommt von Temple Sun, eine Jazz-Kombo aus Toulon in Südfrankreich. Das Stück hier heißt Voyage sans retour, also eine Reise ohne Wiederkehr, aus dem Jahr, glaube, auch frühe 70er, auch 73. Oder so, Temple Sun, Voyage sans retour.

Die Musik hier von einer Compilation mit Musik aus Frankreich, teilweise von Hobbymusikerinnen und Musikern. Kiosque d'Orphée, une épopée de l'autoproduction en France. Heute kann ja jeder seine eigene Musik so ziemlich unkompliziert und einfach selbst veröffentlichen. Bis vor gar nicht allzu langer Zeit war das aber noch relativ kompliziert. Wer zum Beispiel eine Schallplatte machen wollte, der brauchte im Prinzip auch einen Plattenvertrag. Und in Paris, da gab es aber ein Studio, wo man seine selbst aufgenommene Musik hinschicken konnte. Also wenn man zum Beispiel auf Tape irgendwas aufgenommen hatte, dann konnte man dort Schallplatten in kleinen Auflagen draus machen lassen. Und das war eben dieser Kiosque d'Orphée. Und dahinter steckte der Toningenieur und Musikliebhaber Georges Batard. Von den späten 60ern bis 1991 gab es den Kiosque d'Orphée in Paris im 4. Arrondissement. Und die Musik von diesem Kiosque d'Orphée, die ist eben versammelt auf dieser Compilation. Ziemlich viel Gitarren-Solo mit dabei. Ich bin gerade über eins schön drüber gefahren. Aber auch bei diesem Stück hier, da kommt man auf seine Kosten, wenn man Solo-Gitarre mag. Von einer Schülerband aus dem Viertel. Das ist Crystal Eyes.

Zuerst Musik von Crystal Eyes aus Frankreich und das hier Musik aus New York von John Roseborough. Musik aus New York mit brasilianischen Wurzeln und mit einem französischen Touch noch dazu. Das neue Stück von John Roseborough heißt Touché. Ihr hört Negroni Spritz hier auf BeatFM, heute wieder mit bitter-sweeter Musik und dazu gehört für mich auch das nächste Stück hier. Könnte auch von Brian Jonestown Massacre sein, ist es aber nicht. Die Band heißt Prophetic Justice Ministry, Projekt von Sam Perry. Der Track heißt Spirit House Party.

Eine ukrainische Musikerin, die jetzt in Bristol lebt, haben wir gerade gehört. Regina Collage heißt sie. Und ja, ich hatte mich zwischenzeitlich eigentlich schon ein bisschen satt gehört über die Jahre an diesen darkwavigen Schlafzimmerproduktionen. Aber ab und zu, da höre ich dann doch wieder einen Track, der mich begeistert. Und der hier gehört dazu, sage ich mal, Vpisnavati, ukrainisch. Heißt wohl sowas wie Wiedersehen oder Wiedererkennen. Und ein Wiedersehen gibt es jetzt auch mit Frederik Valentin, von dem ich vor einiger Zeit schon mal Musik in der Sendung gespielt habe. Frederik Valentin aus Dänemark und sein neues Album heißt Unfinished Love Songs.

Da kommt die Musik ein bisschen ins Stolpern, aber ist sicherlich Absicht. Zuerst haben wir Frederik Valentin aus Dänemark gehört und das hier kommt von noch ein bisschen weiter nördlich, Riolo aus Norwegen. Ein Quartett, das stark von der norwegischen Volksmusik beeinflusst ist. Ich war mir nicht sicher, ob wir genug Zeit haben in der Sendung heute, aber doch, wir haben Zeit und deshalb habe ich nochmal Skandinavien mit dabei und freue mich, dass wir ein Stück hören können noch von Gustav Dickson alias Blot. Auch er und seine Musik vielmehr sind stark von Volksliedern und auch von Kirchenmusik beeinflusst. Ein Göteborger DIY-Musiker, Chorleiter und Labelbetreiber mit einem unglaublichen Output. Blot, sein neues Album ist als Soundtrack angelegt, aber einen Film dazu gibt's eigentlich gar nicht. Und von dem Soundtrack hören wir ein Stück. Das

Gustav Dixon alias Blot war das hier mit Benny. Ja, Negroni Spritz hier auf Byte FM geht schon zu Ende. Das war fast eine Stunde Bittersweet Music und wir gehen raus, so wie wir reingegangen sind, nämlich mit Stephen Hall alias Ni Rosta Steel. Nochmal Musik von der Compilation My Skyscraper. Der Track heißt Fresh Feeling, ist über 9 Minuten lang. Die werden wir hier nicht ganz hören können. Aber wenn ihr Unterstützerin seid, Freundinnen oder Freunde von Byte FM, könnt ihr den Track natürlich im Archiv bis zum Ende hören. Ich bin Michael Hager und sag Tschüss für heute und bis zum nächsten Mal vielleicht. Ciao, ciao.

0: 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Es ist 3 Uhr.
1: Ah ja, dann geht's ja jetzt los. Hier ist von Bullaby nach Babylon mit Jan Möller. Moin.

Ja, kurz und gut, alte Schule, junge Leute, das war die Band New Capital aus Indonesien, wo ja tatsächlich eine neue Hauptstadt entsteht, New Capital, die bisherige Jakarta, die versinkt so langsam im Meer, im Müll und im Verkehrschaos und deshalb baut die Regierung eine neue Stadt mitten im Dschungel von Borneo, die heißt Nusantara und soll schön grün und klimaneutral sein, aber erstmal ist die Finanzierung nicht klar, es werden Bäume abgeholzt und indigene Gemeinschaften so ohne Rücksicht umgesiedelt. Also ich vermute mal, dass in diesem Bandnamen New Capital auch sowas wie Ironie drin steckt. Aber man weiß es nicht, ich zumindest weiß es nicht. Ich weiß nur, dass dieses Lied von New Capital Girls heißt und auf einem klitzekleinen Label aus der Provinz Westjava erschienen ist. Das heißt Sunday Snacks und macht einen sehr sympathischen Eindruck. Nachher vielleicht, wenn ich es schaffe, noch eine zweite Band von dem Label, die wiederum dann nach den Schlafmäusen benannt ist, zu denen etwa 30 Arten gehören. In Mitteleuropa zum Beispiel der Siebenschläfer auch oder die Haselmaus oder auch der sehr seltene Baumschläfer. Aber wie gesagt, dazu vielleicht später mehr. In dieser Stunde bei Von Bullaby nach Babylon, in der es wieder gepflegt durcheinander geht mit ja so halbwegs neuen Platten aus den verschiedensten Ecken und auch einer alten jetzt gleich erstmal, weil hier war ja gerade von Java die Rede. 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

Es gibt ja so Worte und Orte, bei denen man sofort ein bestimmtes Stück Musik im Ohr hat. Und wenn es um die Insel Java geht, dann habe ich diese Melodica-Melodie hier im Ohr, die da gerade auch in euer Ohr reingekreiselt ist. Und vor meinem geistigen Auge sehe ich ein blass rosafarbenes Plattencover mit dem Bild von einem damals noch ziemlich jungen Mann drauf, der mit diesem schönen Instrument einen völlig neuen Sound geprägt hat. Das war auf Jamaika und nicht nur da, glaube ich, vor allem bei den Kindern in den Schulen verbreitet, dieses Instrument. Ist von vielen deshalb auch nicht oft so ganz ernst genommen worden als Instrument, aber von ihm hier, von Augustus Pablo, das war der große jamaikanische Melodikameister und das hier war sein erster Hit, Java, von 1972, Augustus Pablo, da hat er das Stück aufgenommen, 1972 und der westjavanesische Schrubbelpop hier am Anfang der Sendung hat mich dazu verleitet, dieses Album Java, Java, Dub mal wieder in meinen Musikbeutel hier einzupacken. Augustus Pablo mit den Impact All-Stars. Das hier ist was Neues von Carla Del Forno. Die hat auch eine Melodica dabei. I Go Back heißt der Song und ich bin ganz heiser. Das ändert sich aber gleich hoffentlich.

Ich höre ihr ja sowieso schon immer gern zu. Und wenn auch eine Melodika dabei ist, dann tut das dem Ganzen keinen Abbruch. Im Gegenteil. Sehr schöne Platte mal wieder von Carla Dal Forno aus Australien. Da lebt sie inzwischen auch wieder auf dem Land, nachdem sie auch mal eine Zeit lang in London und Berlin gewohnt hat. Und diese neue Platte Confession hat sie da in einem verlassenen Krankenhaus aufgenommen, in dem sich mehrere Künstlerinnen und Künstler quasi eingenistet haben, wenn ich das richtig verstanden habe. Es geht um Freundschaft, es geht ums Verlangen, es geht um Widersprüche auf diesem Album, das aber trotzdem, trotz so einer gewissen Intimität auch wieder ja sowas schön Lakonisches hat. Und dieser Song hier eben, der hieß I'm Going Back. Ich lasse die Platte noch mal eben draußen, mache aber mal kurz die nächste an, weil ich in so einer Melodica-Stimmung bin und in so einer Augustus Pablo-Stimmung irgendwie auch noch. Das hier ist Lightman aus Finnland. Trombi heißt das Stück.

Ja, das sind doch die alten Vibes nochmal, obwohl es irgendwie auch total nach heute klingt, finde ich. Lightman aus Finnland. Trombi heißt das Album, was so viel bedeutet wie Tornado. Und Lightman, keine Ahnung, worauf er sich bezieht. Wenn man da jetzt mal so die KI einschaltet in einer Suchmaschine, dann verweist Lightman meistens auf Dr. Cal Lightman, heißt es da, den brillanten, aber unkonventionellen Hauptcharakter der US-Krimiserie Lie to Me. Als Experte für Körpersprache und Mimik analysiert er die Wahrheit hinter Lügen. Die Figur basiert auf dem realen Psychologen Dr. Paul Ekman oder Ekman oder wie auch immer. Aber ich glaube nicht, dass Lightman sich darauf bezieht. Aber ja, man weiß es nicht. Ultra Annie heißt auf jeden Fall das Label. Ultraschall bedeutet das. Eine Ultraschalluntersuchung würde heißen Ultra Äni Tutgimus, Ultraschallreiniger würde heißen Ultra Äni Pessori, aber das Label heißt weder Ultraschallreiniger noch Ultraschalluntersuchung, sondern einfach nur Ultraschall und die Platte ist super. Trombi, Tornado von Lightman, das hier war das Titelstück. Und während ich das so erzähle, hat sich hier schon die nächste Platte in Bewegung gesetzt. Da steht nicht viel drauf, nur Wax und die Katalognummer B11110. Das B steht für B-Seite und die kommt gleich so langsam ins Rollen. Also bitte Wax.

0: Byte FM von Bullaby nach Babylon ist hier mit Kraut und Rüben und mit Musik von René Pavlovitz hier gerade. Das ist sein bürgerlicher Name, aber er hat auch noch ganz viele andere Namen. Head High zum Beispiel. Am bekanntesten ist er unter dem Pseudonym Shed und hier nennt er sich Wax. Da haben die Tracks immer eine Nummer, die da draufgestempelt ist und keinen Titel. Aber sie haben immer auch so eine ganz spezielle Handschrift. Das ist überhaupt immer so, egal unter welchem Namen er Musik macht. Mal ist es ein bisschen oldschooliger, mal sind es gebrochenere, dann wieder gerade oder auch mal gar keine Beats. Aber es hat bei René Pavlovitz immer so eine persönliche Note, finde ich, so eine eigene Sprache, auch wenn es Musik ohne Worte ist. Und auch wenn es ganz viel Musik gibt, die ähnlich klingt, man kann das in der Regel echt erkennen, dass das ein Stück von ihm ist. René Pavlovitz, in diesem Fall war es die B-Seite von der neuen EP, die er als Wax gemacht hat. Und die hat die Nummer 1110. Das hier ist Rock Marciano, auch unverwechselbar.
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0: Gib dem Mann am Klavier noch ein Bier. Muss ich immer dran denken bei diesem Piano-Sample, wo auch immer das herkommt. Super Beat auf jeden Fall, selbst zusammengezimmert von Rock Marciano aus New York, der sehr zurückgelehnt immer A, seine Arroganz zur Schau stellt und B, auf so Konsonantenketten reitet oder die Konsonantenketten losrollen lässt, ja, so zurückgelehnt wie kaum jemand anderes, finde ich. Immer reitet er immer auf einem O oder einem A oder einem I rum und es rollt und rollt und rollt, so wie bei diesem Track eben. Der heißt Easy Bake Oven und kommt vom neuen Album 656 von Rock Marciano. Aus New York, aus Long Island und aus London kommen Wire, wo wir gerade bei Sprechgesang sind. 23 years too late.
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1: Und das war auch noch die 24 years later Version. Das war ein Wire hier bei von Bullaby nach Babylon auf Byte FM mit diesem Track 23 years too late, der ursprünglich 2007 erschienen ist und jetzt nochmal in dieser kürzeren Version auf oder nachgelegt wurde sozusagen in diesem Jahr, weil nämlich eine Vinylversion dieser EP von 2007 nochmal zum Record Store Day erschienen ist. Die ist ja eben, wie gesagt, die 24 Years Later Version. Wie und warum diese 23 und 24 Jahre Verspätung zusammenkommen, die Geschichte wird ein bisschen kompliziert. Ich bin jetzt schon ganz durcheinander, aber ganz kurz, 23 und 24 sind ja 47 und das kommt ungefähr hin, denn um zwei Ecken ist dieses Stück aus einem ganz frühen Wire-Song hervorgegangen, aus den späten 70ern. Der heißt Dot Dash und geht so.

Immer noch Musik für die berühmte einsame Insel. Musik aus der Zeit Ende der 70er, 1978 war das. Wire, Dot Dash hieß der Song von einer Single damals. Und von diesem Song haben Wire Anfang der 2000er dann eine stark veränderte Coverversion gemacht. Dip Flash, die wiederum 2002 mit 23 Jahren Verspätung auch live in Städten gespielt wurde, in denen 1979 Konzerte von Wire ausgefallen waren, weshalb dann der Text geändert wurde, mit so Tour-Tagebucheinträgen drin dann. Auch musikalisch ist nochmal ein bisschen was verändert worden. Und dieses nochmal veränderte Stück haben Wire dann unter dem Titel 23 Years Too Late veröffentlicht, 23 Jahre später auf der EP Read and Burn 3. Und die wiederum ist jetzt, 24 Jahre nach diesen Konzerten im Jahr 2002, zum ersten Mal auf Vinyl rausgekommen. Das ist eben eine gekürzte Version von 23 Years Too Late, nämlich die 24 Years Later Version, falls da noch jemand durchgestiegen ist. Es ist etwas kompliziert, ich gebe es zu. Ich mache hier einfach mal die nächste Musik an. Und die kommt nochmal von Carla Del Forno, Nighttime.

Also ich möchte nochmal meinen virtuellen Hut ziehen vor den Leuten, die vor knapp 70 Jahren Ende der 1950er beim Instrumentenbauer Huhner für die Erfindung der Melodika verantwortlich waren. Ich glaube, ich habe schon erwähnt, dass mir dieses Instrument sehr gut gefällt. Diese Platte ist aber nicht nur deshalb schön hier. Diese Platte von Carla Dal Forno, Confession heißt das Album, und davon eben der Song Nighttime. Weiter geht's mit Lolina.

Lolina. Dahinter steckt Alina Astrova, die beim klitzekleinen Kreis von Menschen weltberühmt geworden ist unter dem Namen Inga Copeland. Ist nie so richtig zu greifen, was sie macht, auch auf diesem neuen Lolina-Album wieder nicht. Das bei aller Schepprigkeit und so Sperrigkeit auch wieder so tolle versteckte Popmomente hat. Das Stück gerade, das hieß Back Against the Wall. Und das nächste, weil ich gerne noch eins ranhängen möchte, das spiele ich einfach noch eins. Das nächste, das heißt My Favorite Technique.

Bei der WM von Bullabü nach Babylon ist hier immer noch mit einem gepflegten Durcheinander und hier eben mit Musik erst von Lolina und danach dann von Cindy. Das ist anders als man vermuten könnte, nicht eine Frau, sondern eine ganze Band, aber im Mittelpunkt dieser Band steht eine Frau, die wiederum nicht Cindy heißt, sondern Carina. Carina Gill aus San Francisco und mit dieser Band Cindy macht sie eben so eine ziemlich ruhige, oft auch sehr Velvet Undergroundige Mischung aus ja, so Slowcore und Indie-Pop kann man vielleicht sagen. Ziemlich einnehmend. Der Song eben Killer Kid in a Camaro kam vom neuen, dem fünften Album von Cindy, Another Country. Weiter geht's mit Hochzeitsmusik aus Südafrika. Und die kommt von Sirocco 7 aus der Provinz Limpopo.

Auf der Hochzeit wäre ich auch gern, auf der diese Musik gespielt wird. Von Coco Bagana, von Serukolo No. 7 aus Limpopo in Südafrika. Das Album heißt Marampha Music Pro und dieser Stil nennt sich Mapanta und läuft da auch auf Dorffesten. Ist wirklich nur ein ganz lokales Mikrogenre, selbst in Südafrika, ansonsten gar nicht groß bekannt. Aber andererseits ist dieses Stück dann neulich auch in Venedig auf der Biennale gespielt worden von Björk in einem DJ-Set. Und da war das dann auf TikTok, glaube ich, eine große Nummer. Also von wegen Mikrogenre und lokal, das muss ja in der heutigen Zeit nichts mehr heißen. Wegen des Internets und wegen solcher hervorragenden Labels wie Nierge Nierge Tapes aus Uganda. Da ist diese Platte erschienen von Serukolo No. 7, der quasi der OG, der Original Gangster in dieser Musikrichtung ist, hat die in die Gegenwart gebeamt mit seinem Soundsystem und seinen Produktionen. Und ich finde ja auch, wenn die Platte erstmal so ein bisschen sperrig klingt, die saugt einen so rein. Ist total faszinierend, wenn man sich darauf einlässt. Deshalb hier ganz schnell noch ein weiterer Track. Chunku Manabeng. Wo ist er? Hier, da.

Keine Ahnung, wer da diese Laute am Ende gemacht hat. Eine Haselmaus war es jedenfalls nicht, da bin ich mir ganz sicher. Auf die komme ich jetzt, weil ich ja eingangs der Sendung erwähnt hatte, dass ich noch was von der Band Dormice aus Indonesien spielen wollte. Dormice übersetzt Schlafmäuse und dazu, zu den Schlafmäusen gehören eben auch die Haselmäuse. Und ich wusste gar nicht, dass die schnarchen, tun sie aber, das hört sich so an. Ganz erstaunlich, finde ich. Eine schnarchende Haselmaus. Mit sowas beschäftigt man sich dann, wenn man auf Musik von einer indonesischen Indie-Band stößt, die sich nach den Schlafmäusen benannt hat. Also hier sind Dormice mit dem Song Big Joke vom indonesischen Label Sunday Snack aus West Java, mit dem diese Stunde, diese Sendung von Bullabü nach Babylon ja angefangen hat. Und damit hört sie auch auf, fast jedenfalls. Am Ende hänge ich noch ein bisschen Musik ran von einem Typen namens Adrian Rue, wobei Musik ist vielleicht gar nicht der richtige Begriff dafür, es ist ja alles irgendwie Musik. Der ist durch die USA gereist, hat da Spielcasinos abgeklappert und einfach die Geräusche aufgenommen. Slot Machine Music heißt das Album, Field Recordings from Middle American Casinos. Und am Ende dann noch eine Aufnahme von 2013 aus dem Horseshoe Casino in Cleveland, Ohio. Erschienen ist das Ganze bei Death is Not the End. Und jetzt höre ich tatsächlich auf zu reden. Also Dormice und dann noch ein bisschen Casino klappern. Ich bin Jan Möller, das war von Bullabü nach Babylon. Tschüss.

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1: Moin Moin, Jörg Kalamalu auf Byte FM. Mein Name ist Till Lorenzen und hat man die Queens of the Stone Age je so ruhig gehört? Der neue Song, der sei wie sich den Ellenbogen stoßen, es tue weh, aber man muss auch lachen. Das sagt Josh Homme über dieses interessante Stück, das die Unvollkommenheit des eigenen Lebens zum Thema macht. Und jetzt frage ich mich selbst, hat je eine Kalamalu-Sendung so ruhig angefangen wie jetzt? Da müssen wir wohl das Byte FM Archiv fragen. Hier sind die Queens of the Stone Age mit Easy Street und Gastsängerin Nikki Lane. Thank you.

irgendwie ungewohnte Sounds der Queens of the Stone Age. Und genau deswegen sind sie für mich immer wieder eine der spannendsten aktuellen Bands. Denn so in den knapp 30 Jahren Bandgeschichte hat die Gruppe sich ja ständig weiterentwickelt und gerade erst die Live at the Catacombs Sessions mit Streichern und ihren härteren Songs im kammermusikalischen Gewand, das war ja auch ein Leckerbissen in Sachen neue Kleider für die Queens. Jetzt gibt's Herz- und Seelentinktur mit dem Londoner Schlagzeuger Moses Boyd und auch er entdeckt so eine gewisse positive Cheesiness in seinem neuen Song Say Yeah. Alleine wie das Klavier so schön hin und her paddelt. Das könnte auch früher Britpop sein, ist aber Alternative Jazz Boyd. Und was für ein toller Text, sich im Guten zu versammeln. 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Moses Boyd.

0: Und da hat sich's ausgepingpongt bei Reinhold Heil. Der Name ist sicherlich klingend für alle Fans von Spliff oder der frühen Nina Hagen Band oder für alle, die sich genauer mit dem Soundtrack von Lola Rent befasst haben. Alles Werke von Reinhold Heil. Und nun ist The Electric Heidiland erschienen. Nach 30 Jahren im Giftschrank. Irre Geschichte. Damals in den 90ern konnte Heils Plattenfirma Sony nämlich wirklich nichts mit der Platte anfangen, die er geschrieben hat. Ihm wurde nur gesagt, wie sollen wir das denn vermarkten? So persönlich wie auf diesem nun neuen alten Album war Heil aber wohl nie, denn es ist tatsächlich das Ergebnis eines Trauerprozesses. Seine Freundin Rosa Precht, mit der er auch die Band Cosa Rosa hatte, die war 1991 mit gerade einmal 38 Jahren viel zu früh an Krebs verstorben. Reinhold Heil, der hat sich in seinem Home-Studio, dem Electric Heidiland, vergraben, dieses klanglich abenteuerliche Album aufgenommen, viele Soundeffekte, Musik konkret und dennoch so ein gewisser Pop-Appeal. Und jetzt hat er es eben selbst rausgebracht, 30 Jahre nachdem Sony Nein gesagt hatte. Hier ist noch einmal Reinhold Heil mit My Machine Died von The Electric Heidiland.
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Gilt das als Jazz? Warum nicht, ne? Warum eigentlich nicht? Gretchen Pallado war das, die dieses Jahr 50 Jahre alt geworden ist aus Los Angeles und sie hat eine neue Platte angekündigt. Am 11. September kommt The Wise Ones von ihr raus und diesen fantastischen Piano-Sound, den wir gerade gehört haben, den zaubert ihr kein geringerer als Robert Glasper. Und Pallado, die hat zwei wirklich interessante Einflüsse von ihren Eltern mitbekommen. Ihr Vater Dave Pallado, der hat Bass unter anderem für Frank Zappa, Al Jarreau und Buddy Rich gespielt. Ihre Mutter wiederum hat ihr Bossa Nova vor allem Getz und Gilberto nahegebracht. Ihr hört Kalamalu auf BeatFM. Und warum nicht mal wieder Zappa, wo ich ihn doch gerade erwähnt habe? Die 35. Zappanale in Bad Doberan, die ist gerade zu Ende gegangen. Und wenn ihr die Erstausstrahlung dieser Ausgabe hört, dann ist der 20. Juli. Und das war ein wichtiger Tag in Zappas Leben. Und zwar 1968. Da war er nämlich zum allerersten Mal auf dem Cover des Rolling Stone Magazins. Ausgabe Nummer 14 war es. Und darin gab es ein vierseitiges Interview mit ihm. Und darin hat er auch nochmal seine Ablehnung der Hippies ziemlich deutlich gemacht. Hier ein Zitat da draus. Achtung, es gibt einen Unterschied zwischen Hippies und Freaks. Hippies ist es völlig egal, wie sie herumlaufen. Freaks hingegen nicht. Da ist die Verpackung ein wichtiger Teil des Lebens. Ich sag den Jungs nicht, was sie anziehen sollen. Ich habe nur darauf gedrängt, dass ihr Look zu unserer Musik passen sollte. Da gab es nämlich Handlungsbedarf. Ein strenger Bandleader muss er gewesen sein, dieser Frank Zappa. Und damals hat er in diesem Interview auch das Album Cruising with Reuben and the Jets angekündigt. Das vierte mit seinen Mothers of Invention. Ein Doo-Wop- und Rock'n'Roll-Album, aber mit zu der Zeit für Zappa typischen Stimmverfremdungen. Hier ist das Stück Love of My Life.

Frank Zappa, 1968, Love of My Life, Cruising with Reuben and the Jets. Diesen kleinen schrägen Vorlauf, den habe ich jetzt gebraucht, um zum Fuchston Orchestra zu kommen. Das ist die Band von Christiane Fuchs und Caroline Thon. Und die trauen sich auch in schwierigen Zeiten für Live-Musik weiter daran, ein großes Ensemble zu leiten. Ich habe jetzt mal auf der Rückseite ihres neuen Albums Peaks and Plots nachgezählt. Es sind 20 Musikerinnen und Musiker plus die beiden Bandleaderinnen und in diesem Fall auch noch Special Guest Efi Philippou am Vibraphon. Peaks and Plots. Das handelt vom beschissenen Zustand unserer Welt. Und Thon und Fuchs wollen nicht ruhig bleiben. Sie machen Welle, sie haben Musik über Spannungen und Konflikte, aber auch das revolutionäre Potenzial der Menschen geschrieben, die Welt zu einem besseren Ort zu machen. Und das machen wir nun auch mit dem Longtrack der Band namens Le Champ, der Champion, inspiriert von Pierre Bourdieu und seiner Theorie über soziale Felder, die nur bedingt miteinander interagieren, sich lediglich an den Rändern berühren und ansonsten so autonom vor sich hingeistern. Und beim Fuchston Orchestra ist das jetzt ein Aufruf, dass wir mehr Überlappungen, Überschwemmungen der unterschiedlichen sozialen Felder brauchen. Also hier sind sie mit Le Champ.

Ein intensives Brett vom Fuchstone Orchestra, Le Chant, politisch-gesellschaftlich engagierter Orchester-Jazz. Und ich finde, das brauchen wir in Zeiten wie diesen. Es wird immer rauer und gefühlt wird ja auch der Korridor mit Positionen gegen rechts im öffentlichen Raum, in den Medien immer schmaler. Stichwort Ausladung von Danger Dan und Igor Levit in der Sendung Die Anstalt im ZDF. Interessant ist, dass hierzulande eher wohl kein Problem entstehen dürfte, wenn US-amerikanische antifaschistische Lieder im Fernsehen aufgeführt werden sollen würden. Auch wenn ich glaube, dass es da keine Einladung gibt, dürfte Margot Price ihre Version von Woody Guthries Deportee Plane Wreck at Los Gatos bestimmt spielen. Das Stück, das ist von 1948 und das protestiert gegen das rassistische Verhalten gegenüber einigen, die beim Los Gatos DC-3 Crash, einem Flugzeugunglück, ihr Leben verloren haben. Es waren, Achtung, bittere Ironie, ja nur mexikanische Arbeiter, deren Aufenthaltstitel abgelaufen war und die zurück nach Mexiko deportiert wurden. Ihre Namen sind in der Zeitung nicht aufgetaucht, nur die der weißen Flugcrew. Und hier ist Margot Price mit einem fast 80 Jahre alten Song, der immer noch brutal aktuell ist, Deportee. Und an ihrer Seite Folklegende Joan Baez und die Band Memphis Mariachi.

Man kann den USA viel vorwerfen, aber ganz sicherlich nicht, dass US-amerikanische Künstlerinnen und Künstler das Protestlied vergessen hätten. Auch Low Cut Conny, eigentlich heißt er Adam Weiner, hat ein Protestalbum gegen die aus seiner Sicht immer reaktionärer bis faschistisch werdenden USA veröffentlicht, Living in the USA. Und er hat dazu auch ein Statement veröffentlicht, in dem er schreibt, I made this record because I'm disgusted to see our country descend into authoritarian hell. Und er schließt mit den Worten, Rock'n'Roll is a table-flipping artform. It's time to flip the table again. Das bringt mich zu der in Berlin beheimateten Band Sonic Interventions, ein Kollektiv aus ganz verschiedenen Musikerinnen und Musikern aus unterschiedlichen Diasporas. Kürzlich habe ich sie live gesehen und bei ihnen wird klar, sie wollen die Bühne als politischen Ort nutzen. Und ein bisschen so im Sinne einer Nina Simone wurde da beispielsweise anklagend gefragt, wie lange wollen wir Femizide, Unterdrückung, Rassismus, Autokratien, Diskriminierung, Ausbeutung und Kriege noch hinnehmen, bis wir bereit sind zu einer gesamtgesellschaftlichen Revolution. How long until the revolution will thrive? Sie spielen auch weitere Konzerte, beim Reeperbahn-Festival beispielsweise am 16. September, im Freiburger E-Werk am 26. September und dann am 14. November im Festsaal Kreuzberg in Berlin. Hier sind Sonic Interventions mit You Are.

ist die Band Sonic Interventions mit You Are hier bei Kalamaloo auf Byte FM. Und das war unser vorletzter Song für heute. Es geht immer so schnell. Und was war das für ein Ritt von vergleichsweise harmlosen Songs voll rein ins Protest- und Revolutionsgenre? Lasst uns friedlich miteinander enden. Harmonie ist doch auch das Ziel und es ist doch auch so viel schöner, mit dem Nachbarn in Harmonie zu leben, als sich ständig zu streiten oder gar zu hassen. Und deswegen möchte ich mit einer Band enden, die ich hier schon mal bei Kalamaloo gespielt habe und nach der ich so ein bisschen süchtig geworden bin. B-Toy aus Schweden. Bass is the original instrument. Ein Bassist mit zahlreichen Effekten und drei Sängerinnen und dann Fantasieworte, die von Vogelgesängen inspiriert sind. Mehr Harmonie geht nicht. Gleich Burkhard Rausch mit Rock the Casbah. Mein Name ist Till Lorenz. Und hier sind B-Toy mit Fio Ui.

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Das Berliner Projekt Post Clients mit Kaki Hana, aktuelles Single, alles handeingespielt im Studio, trotz dieses Old-Fashioned Sounds ganz, ganz neu. Und damit nochmal willkommen hier zur heutigen Canteen. So ein bisschen ist ja Sommerlaune Stammprogramm zurzeit. Darum gehe ich es heute mal relativ sommerpoppig an, zumindest in der ersten Stunde. Leg hier gleich mal nach mit Daytime Disco. Das ist so eine Art von musikalischem Verständnis, die irgendwie die Welten von Cosmic Disco Ideen aus der Italo-Welt der späten 70er und frühen 80er mit Hausmusik in so einer Chill-Out-tauglichen Form mal irgendwann zusammengebracht hat. Relativ federführend dabei ein belgisches Label namens Eskimo Recordings, und die haben eine Compilation jetzt nochmal neu wieder mit einem dritten Teil belebt, die sie Anfang der 2000er mal ins Leben gerufen haben, die Cosmic Balearic Beats. Jetzt gibt's Volume 3, curated by Antenna. Und da habe ich uns ausgesucht ein Projekt, das Low Motion Disco heißt, im Aeroplane Remix. Hier ist Love, Love, Love.

kosmische Klänge hier im Disco-Modus. Low Motion Disco, Projekt aus der Schweiz. Im Aeroplane Mix, Aeroplane, Produzent aus Belgien, hat es zu finden auf einer aktuellen Cosmic Balearic Beats Volume 3 Compilation beim für solche Sachen zuständigen Label Eskimo Recordings. Wir bleiben im kontinentaleuropäischen, gehen jetzt nach Frankreich. Von da kommen Nouvelle Vague. Die haben dieses Jahr ein Date mit Depeche Mode und jetzt die zweite Single zu diesem bevorstehenden Coveralbum veröffentlicht. Never Let Me Down Again, featuring Flavia Coelho, Martin Gors, dann doch ziemlich eindeutig den Drogen gewidmetes Stück in einer neuen Fassung.

entstanden zwischen Rio de Janeiro und Paris. Diese Nouvelle Vague-Version von Never Let Me Down Again, Track von Depeche Mode aus den späten 80ern, damals sozusagen die düstere Konkurrenz zu einem nicht ganz anders betitelten Stück von Rick Astley in den Charts. Hier in der Kantine geht's jetzt weiter mit einem Track, bei dem ich nicht wüsste, dass es da auch solche Drogenbezüge im Text hat, obwohl das Album Happiness Anytime, das Leon Bridges jetzt für den September angekündigt hat, natürlich eventuell auch so ein Versprechen beinhalten könnte, wüsste aber wie gesagt nicht, dass das hier gemeint ist. Der Herr Bridges aus Texas will dieses Album in drei Portionen servieren. Die erste ist gerade erschienen in Form einer vier Stücke umfassenden EP, wenn man das so nennen will, ein Rollout mit vier Tracks, die es jetzt eben schon zu hören gibt. Einer davon heißt Your Love is Electric und klingt so.

Neue Musik von Leon Bridges, Your Love is Electric. Teil des ersten Satzes von vier Stücken vom Happiness Anytime Album. Produziert von Josh Lloyd Watson und Lydia Kitto von Jungle aus Großbritannien. Dieser Sound, und da ist eine Orgel drin, die hat mich an ein anderes Stück denken lassen, das ich jetzt hier in einer speziellen Version spiele. Hier ist Jael mit Oye Como Baile.

zum Schluss dann nochmal ganz klassisch den Santana da reingesampelt. Das war Oye Como Baile vom niederländischen Produzenten Jael, vor gut 10 Jahren mal angefertigter Edit der Santanas. Oye Como Va nimmt seinerseits eine Latin Rock Version eines Titels, der so im Graufeld zwischen Mambo und Cha-Cha-Cha eigentlich Anfang der 60er Jahre von Tito Puente in die Welt gesetzt wurde und für mich immer noch eines der schönsten Latin Riffs überhaupt dabei hat. Wir sind hier in der Kantine auf Byte FM. Es ist Sommer, irgendwie tropisch, ist immer gut, fanden auch Helado Tropical. Das ist die gemeinsame Darreichungsform von Helado Negro und Reina Tropical. Die haben gerade ihr Album veröffentlicht und darauf den schönen Titel Tocando.

0: Helado Tropical von ihrem gerade veröffentlichten Album Helado Negro und Reina Tropical mit dieser sozusagen Autorenfassung von Latin-Musik, die jede Menge Klischees außen vor lässt, die man sonst gleich so im Kopf hat. Das ist für mich immer so ein Spiel bei den Latin Flavors. Ist da mehr oder weniger Bezug zu den Stereotypen dabei? Und das spiele ich hier jetzt gerade auch durch. Jetzt kommt nämlich eine Nummer, bei der mal wieder ein ganz prominentes Sample das Ganze bestimmt. Diesmal gehen wir nach Brasilien, gehen zu einer der erfolgreichsten Musikerinnen dort im Popularbereich, Anitta. Jetzt schon beim 8. Album angekommen. Das ist im April erschienen. Equilibrium heißt es. Und darauf enthalten ein Stück, das mir jetzt hier heute sehr gut passt. Das Stück heißt Mandinga und samplet den Canto do Sanya, einen nicht ganz unbekannten Brasil-Klassiker. Unterstützt wird Anitta noch von Marina Senja. Hier beides, alles zuhören.
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Mandinga, Popularmusiker aus Brasilien, 2026 mit Geschichtsbewusstsein. Anita und Marina Senja waren das vom Anita-Album Equilibrium. Auch schon das 8. dieser Künstlerin, die Rekorde bricht, was die Popularität im Streaming-Zeitalter in Brasilien so anbelangt. Wir gehen von Brasilien jetzt nach Mexiko. Von da kommt Mariana de Miguel, die nennt sich Girl Ultra und bringt im Oktober ein Album namens Romeo mit 3R am Anfang heraus. Dahinter eine Produktion von Chromeo. Die sind Nordamerikaner und zusammen haben die eine erste Single aus diesem Album uns jetzt hier zur Verfügung gestellt, die so einen gewissen Dancehall-Beigeschmack noch gleich mitbringt. Dance, Pop, Dub, was auch immer. Denise von Girl Ultra in der Kantine auf Byte FM.

Sommerlicher Feelgood-Pop steht im Info. Denise von Girl Ultra, produziert von Chromeo, vom Album Romeo mit 3 R, wird bei Big Dada im Herbst. Von Girl Ultra, produziert von Chromeo, vom Album Romeo mit 3 R, wird bei Big Dada im Herbst.

Demain, demain, Luisa mit einer Nummer, die sie eigentlich mal vor 2 Jahren erstmalig aufnahm, die ist jetzt aber auch auf ihrem Album aus diesem Jahr zu finden und wird gerade gepusht, weil Luisa einen ziemlich großen Hit schon hatte dieses Jahr als Teil einer Nummer, die Blue Soleil herausgebracht haben. Die Soleil Blue hieß oder Soleil Bleu hieß die Nummer und Bleu Soleil, eigentlich auch dieser Act aus Frankreich auf demselben Label, auf dem auch Luisa ist, die Demain Demain, was wir gerade hörten, eine Coverversion der Fabulous Troubadours. Und wie es der Zufall so will, haben Bleu Soleil gerade auch eine neue Single draußen, die ich hier jetzt ins Programm nehmen kann. Die neue Single von Bleu Soleil heißt Faster Rework und klingt so.

Dubby, französischer Synth-Pop hier. Faster Rework, aktuelle Single von Bleu Soleil im Programm der Kantine. Und wir machen hier jetzt weiter mit einem Altmeister an einer ganz anderen Schnittstelle. Es liegt nochmal Musik von Arthur Russell auf. Hier Planted a Thought im Programm.

Das wunderbare Planted the Thought von Arthur Russell. Musik, ich glaube, aus den 80ern. Dazu habe ich gar kein richtiges Datum gefunden, die schon ein bisschen älter ist, von einer Veröffentlichung, die eigentlich auch schon ein bisschen älter ist, aber jetzt gerade nochmal als Redux-Thema wurde. Vor kurzem erschienen diese Redux-Fassung von Love is Overtaking Me, einer Sammlung von Arthur Russell-Musik, die in den Jahren entstanden ist, als er parallel sicherlich auch noch mit Dinosaur L und ähnlichen Sachen im klassischeren Club-Kontext unterwegs war. Und auf diesem Love is Overtaking Me soll aber eher so seine Folky- und Country-beeinflusste Seite auch zu hören sein. Arthur Russell, Cellist in New York, der fast Mitglied der Talking Heads geworden wäre und an der Schnittstelle aller Dinge, die hip waren in den 70ern und 80ern zugange war. Viel zu früh gestorben, 1992, und weil er so ein Perfektionist war, zu Lebzeiten quasi vergessen, weil nichts so richtig ihm gut genug war, um veröffentlicht zu werden, aber ein unglaubliches Werk hinterlassen, das in den letzten Jahrzehnten peu à peu immer wieder veröffentlicht wurde und seinen Ruf mittlerweile zementiert hat als einen der ganz großen Pop-Visionäre. Pop-Visionär sind auch Panda Bear und Sonic Boom, A Question of When, aktuelles Album, vor kurzem erschienen, Never Giving In heißt diese Nummer.

0: Never Giving In. Album Opener von A Question of When. Das neue Album von Panda Bear und Sonic Boom, die vor 4 Jahren mit Reset für mich eine der immer noch besten Platten dieses laufenden Jahrzehnts veröffentlicht haben. Ganz auf Augenhöhe, finde ich, ist A Question of When da nicht, aber da liegt die Latte einfach auch sehr hoch. Speziell noch an dieser Platte, das ist A Question of When, nur über den Bandcamp-Shop und in physischer Form gibt, aber nicht bei den Streaming-Diensten eurer Wahl, denn das ist, glaube ich, ein Zeichen der Zeit, dass da im Moment ein Umbruch bevorsteht. Könnte. Musik wird wieder rausgenommen aus dieser alles verfügbar machenden Streaming-Welt, die ja für die Künstler oft nicht so viel bereithält, was die finanzielle Entlohnung bringt. Und wenn die dann fehlt, dann kann man ja auch wieder mit der Verknappung vielleicht ein bisschen mehr Aufmerksamkeit, Interesse und Belohnung einheimsen. Finde ich eigentlich ganz gut, dass es da mal wieder ein bisschen ins Speziellere geht. Hier in der Kantine geht es musikalisch gerne auch ins Spezielle. Das bedient zum Beispiel das Projekt Bring Your Own Hammer, die jetzt mit dem irischen Songwriter Adrian Crowley ein ziemlich ambitioniertes Doppelalbum angekündigt haben, das From the Tombs heißen wird, sich mit irischen Auswanderergeschichten aus dem 19. und 20. Jahrhundert beschäftigt. Und wie das so klingt, kann man beim Singletitel Quinn the Adventurer hören. Ein Mensch, der mit Charlie Chaplin Filme gedreht hat in den 20ern, dann aber schnell verschwinden musste, als die Schrumpfköpfe in seinem Besitz doch auch ein kriminelles Nachspiel gehabt hätten. Hier ist Adrian Crowley mit Bring Your Own Hammer und Quinn, The Adventurer.
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Quinn, The Adventurer. Sehr eigenwillige Geschichte hier, die Adrian Crowley erzählt mit Unterstützung des Projekts Bring Your Own Hammer, Teil einer Sammlung auf Doppelalbumlänge, die From the Tombs heißt und im Herbst erscheinen soll. Und da sind dann ganz viele Gäste mit eingebunden, unter anderem Sean O'Hagan, den man von Stereolab und den High Llamas kennt, oder auch Luke Haynes von den Auteurs und andere. Hier in der Kantine geht's jetzt mit altgedienten Briten weiter. Hier kommen die Telescopes, auch schon bald 40 Jahre dabei, mit einem Stück von ihrem frisch erschienenen Album Static Charge. Hier ist der Revolutionary Blues.

Einer meiner liebsten Oldschooler, Pokey Lafarge. Aktuelle Single The Thing vom Album Rent Money, das der Amerikaner jetzt angekündigt hat für den Herbst. Und mit dieser Amerikaner-basierten Musik ist Pokey Lafarge in einem Genre unterwegs, das in der derzeitigen Politik in den USA natürlich oft an der Schnittstelle steht. Traditionell recht konservatives Milieu, was dann im Country insbesondere sich niederschlägt. Und da gibt's dennoch auch die ganz anderen Seiten schon seit langem. Eine Künstlerin, die da nicht mit ihrer Meinung hinterm Berg hält, ist Margot Price, und die hat jetzt ein Protest-Mixtape, hat das Info genannt, veröffentlicht. Days of Unrest, auf dem unter anderem eine Coverversion zu finden ist eines Outlaw-Country-Tracks, der 1984 eigentlich mal als Anti-Ronald Reagan-Stück entstanden ist, aber 2026 irgendwie auch ganz gut funktioniert. Margot Price hier in der Kantine auf Byte FM mit Oval Room.

Oval Room. Im Original von Blaze Foley 1984. Wie gesagt, für Ronald Reagan geschrieben, 2026, jetzt von Margot Price auf ihrer EP Days of Unrest oder ihrem Protest-Mixtape, also schon Album in eine neue Form gebracht. Da geht es ansonsten noch um Reform des Gefängnissystems, Marihuana-Gesetze, die Rechte der Farmer, die Rechte der Einwanderer und all solche Themen, die im Weißen Haus nicht so gern gehört werden. Vielleicht hört man da lieber die Musik der Womack Sisters, die ist sozusagen zumindest inhaltlich nicht so aufgeladen. Ästhetisch hingegen ist da auch schon wieder jemand über die Grenze nach Mexiko gegangen und hat einen Sound kreiert, der irgendwie klingt, als wären die Doors mal in eine Soulbar gegangen, die es da nie gegeben hätte, aber eben in Mexiko, und hätten dort eine sehr begabte Damentruppe gefunden, Jim Morrison das Mikro weggenommen und stattdessen die Womack Sisters begleitet. If I Let You, Track vom im August erscheinenden Debütalbum dieser Band.

If I Let You, The Womack Sisters, aktuelle Girl Groove, wenn man das so nennen will, bei Deptone, den Experten für Retro-Sound, die hier die klassischen Qualitäten einer Northern Soul Motown-artigen Girl Group mit einem Sound verbinden, der eher nach Latin klingt. Tolle klassische Sommersingle, zeitlos und doch ganz aktuell. Wir bleiben im Soul-Milieu, gehen jetzt aber zum super Southern-mäßig angelegten Sound von The War and Treaty, Ehepaar aus Nashville, die jetzt schon ihr fünftes Album, The Story of Michael and Tanya, veröffentlicht haben und so richtig aus dem Vollen schöpfen auf Titeln wie Shouldn't Have.

sozusagen mega klassischer Südstaaten-Soul hier von The War and Treaty Shouldn't Have, Track vom Album The Story of Michael and Tanya. Das hätten jetzt auch Letty Moore und Co. nicht anders eingespielt, vor 50 Jahren so ungefähr. Dass wir vertraut sind mit dieser Welt der nordamerikanischen Südstaaten, hat natürlich viel mit der Geopolitik und Popkulturentwicklung der letzten 75 Jahre zu tun und ist insofern ja immer erstaunlich, weil das doch eigentlich eine Welt ist, die viel weiter weg ist regional als beispielsweise Nordafrika. Und darum ist es jetzt höchste Zeit, auch mal wieder zu gucken, was in einem Land wie Ägypten eigentlich musikalisch so passiert, das ein kulturelles Zentrum der arabischen Welt immer war. Film, Musik und alles. In Ägypten eigentlich eine Hochkultur, ebenfalls geopolitisch bedingt, im Moment eher nicht so prominent vertreten. Aber natürlich gibt es in Kairo eine alternative Szene. Ein Teil davon ist Mariam Saleh, deren Album Sirr jetzt hier auflegt. Sirr heißt Geheimnis. Ich weiß gar nicht, wie geheim Mariam Saleh ist. Vielleicht ist sie auch schon viel prominenter, als man denkt, in ihrem sprachlichen Umfeld, dem ich natürlich hier nicht weiter nachgehen kann. Sirr, weiß ich, heißt Geheimnis. Aber was Alp heißt, außer dass es vielleicht dasselbe ist, wie bei uns im Albtraum, weiß ich nicht. So heißt auf jeden Fall diese Nummer.

ägyptische Musikerin Mariam Saleh mit Alp, einem Track von ihrem Album Sir, das bereits im März erschienen ist, mir aber jetzt erst unter die Fittiche gekommen ist und das ich ziemlich empfehlenswert finde. Auf jeden Fall sehr empfehlenswert ist ein anderes Album, Eyes Full, das aus dem Juni stammt und für mich jetzt schon feststeht als eins der Alben des Jahres. Das ist die zweite Platte von, nein, dritte, glaube ich, von Sue Amber. Das Besondere ist, dass die ersten beiden Platten von ihr Free Jazz Platten aus New York waren und jetzt ist sie in ihre Heimat in Tennessee zurückgekehrt und treibt dort sozusagen den Teufel aus ihrer Biografie mit einem eher im Folk-Indie-Rock angesiedelten Album. Großartige Platte einer Musikerin, von der ich sicher bin, dass da noch ganz viel in Zukunft kommen wird. Another Time heißt dieser Track von Sue Amber.

Sue Ember, mal nicht am Saxophon und Free Jazzy, sondern bei Another Time Track von ihrem Album Eyes Full in diesem wunderbaren Indie-Folk-Rock-Sound. Und der erinnert mich im erweiterten Sinne an Big Thief und Adrian Lenker. Und das leitet gut über, denn bei der nächsten Nummer ist Big Thiefs Buck Meek mit beteiligt. Bei der Nummer The Ground Here, eine zweite Single von Beata Hudey. Das ist eine Singer-Songwriterin, eigentlich irgendwo aus den Catskills, glaube ich, die ihr Album mit Hayley Hendrix in Los Angeles realisiert hat. This Bed Was Made For Me heißt dieses Debütalbum, auf das wir noch einen Moment warten müssen. Das tun wir aber gerne, wenn es so schöne Singles gibt wie The Ground Here.

the Ground hier. Aktuelle Single von Beta Houday. Album This Bed Was Made For Me. Ein Versprechen für die nächsten Wochen. Dann eine der ganz tollen Singer-Songwriter-Folkplatten dieses Jahr zu werden. Hier geht's weiter mit einer Nummer, die vom Album Bring Your Light to Every Corner kommt. Im Moment bei mir auch ziemlich weit oben in der Liste von Platten, die ich übers Jahr wahrscheinlich bis zum Ende hin zu den Favoriten zählen werde. Es ist die Platte ja auch ziemlich weit oben in der Liste von Platten, die ich übers Jahr wahrscheinlich bis zum Ende hin zu den Favoriten zählen werde.

Sabberson und Nicolas Krigovic in der Midday Sun, Track von ihrem Album 4 Days in June. Die beiden Kanadier hier schon fast zum Ende der heutigen Kantine, denn am Mikrofon verabschiedet sich jetzt Christian Thiaben, wünscht viel Vergnügen hier im weiteren Programm. Wenn ihr die Erstausstrahlung hört, ist es jetzt Montag, gleich 14 Uhr und hier folgt ein Magazin heute mit Liz Remter. Und wenn ihr die Wiederholung am Sonntag hört, ist es gleich 17 Uhr und dann folgt auch Liz Remter, aber mit ihrer eigenen Sendung Track Limit. Hier in der Kantine geht's jetzt zu Ende mit einem Stück, das normalerweise hier nicht passen dürfte, denn Bonobo steht eigentlich für einen ganz anderen Sound als das, was ich hier gerade sozusagen vorbereitet habe. Aber für sein Album Distance in Static, das im September, glaube ich, ist es, erscheinen soll, hat er jetzt eine Single ausgekoppelt, die ganz andere Seiten zeigt und nur vorsichtshalber auf der B-Seite so ein Dance-Track, wie wir ihn sonst von Bonobo kennen, platziert. Fire on the Water featuring Arush Aftab ist ein besonders schönes Stück. Arush Aftab, die amerikanisch-pakistanische Sängerin, die auch ohne Bonobo ein echter Hit immer für mich ist. Hier also Schluss mit Bonobo und Arush Aftab und von mir. Bye, bye.

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0: 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Es ist 7 Uhr. Die Nachrichten.
2: Ich bin Katrin Müller. Die Deutsche Bahn plant ein Alkoholverbot an allen 5400 Bahnhöfen in Deutschland. Künftig soll es bundesweit untersagt sein, auf Bahnsteigen oder in Bahnhofshallen Bier, Wein, Schnaps oder anderen Alkohol zu trinken. Die flächendeckende Umsetzung soll bis Mitte Oktober abgeschlossen sein. Bahnchefin Evelyn Paller sagte der Bild, die Einhaltung des Verbots werde von den DB-Sicherheitskräften und der Bundespolizei überwacht. In dem Waldbrandgebiet in Spanien wird die Lage immer ernster. Das nordöstlich von Madrid wütende Feuer breitet sich sehr schnell aus. Auch in Frankreich kämpft die Feuerwehr im Süden des Landes und auf der Mittelmeerinsel Korsika weiter gegen mehrere Brände.
3: In Spanien mussten inzwischen rund 1200 Menschen aus 30 gefährdeten Ortschaften evakuiert werden. Vor allem der starke Wind von rund 50 Kilometern pro Stunde facht die Flammen bisher immer wieder an. Hunderte Einsatzkräfte und rund 45 Löschflugzeuge sind im Einsatz und haben bisher ein Übergreifen der Flammen auf Ortschaften verhindert. Auch in Frankreich kämpft die Feuerwehr im Hinterland von Saint-Tropez gegen einen allerdings viel kleineren Brand. 4 Häuser und 15 Autos wurden zerstört. Aus Paris, Michael Evers.
2: Knapp die Hälfte der bisher bewilligten Anträge auf die neue E-Auto-Förderung ist an Haushalte mit einem Jahreseinkommen von bis zu 45.000 Euro gegangen. Das geht aus einer Antwort der Bundesregierung auf eine Anfrage der Linken im Bundestag hervor. Die fordert dennoch Nachbesserungen bei der Förderung.
4: Ja, die soziale Staffelung bei der Förderung greift teilweise. Auch Menschen, die eher weniger verdienen, nutzen die Prämie, heißt es aus der Linksfraktion. Dennoch könnten sich viele Menschen mit geringem Einkommen trotz Prämie kein neues Elektroauto leisten. Deshalb müsse ab spätestens kommenden Jahr auch der Kauf gebrauchter E-Autos gefördert werden. Nach dem aktuellen Modell gibt es für ein neues E-Auto bis zu 6.000 Euro vom Staat dazu. Wie viel genau, richtet sich nach dem Einkommen und ob jemand Kinder hat. Jan-Henner Reitze, Nachrichtenredaktion.
2: Spaniens Fußballweltmeister sind mit einer großen Party in ihrer Heimat empfangen worden. Bei einer Parade durch die Straßen von Madrid feierten die Spieler mit ihren Fans bis tief in die Nacht. Auch der spanische König Felipe hat nochmal gratuliert. Wie es mit Argentiniens Superstar Lionel Messi weitergeht und ob er nach dem verlorenen Finale im Nationalteam bleibt, ist noch offen. Zum Wetter, die aktuelle Vorhersage des Deutschen Wetterdienstes. Von den zentralen Mittelgebirgen bis in den Osten und in Teilen Bayerns Quellwolken. Gegen Nachmittag kann es auch mal regnen, sonst oft sonnig und trocken. 18 bis 24 Grad werden es höchstens, im Südwesten bis 26 Grad. Morgen bis zur Mainlinie grau und regnerisch, im Nordosten örtlich Gewitter. Im Süden dagegen wieder viel Sonne. An der Nordsee Höchstwerte um 19 Grad, sonst 20 bis 26 Grad. Am Oberrhein bis 29 Grad.
0: Das waren die Nachrichten.
5: Herzlich willkommen zu Korridor auf Byte FM. Mein Name ist Lars Florian Wahlklang. Das hier sind Alabama Shakes.

I Feel Hope Coming von Alabama Shakes. Erster Song in dieser Ausgabe Korridor auf Byte FM. Und auch erster Vorabsong zu einem neuen kommenden Album von Alabama Shakes nach 11 Jahren Studiopause. Zwischendrin gab es Solo-Releases von zum Beispiel Sängerin Brittany Howard. Aber im August erscheint nun ein neues Album der Hauptband mit dem Titel I Must Be Dreaming. In dieser Ausgabe Korridor unter anderem eine Handvoll aktueller Singles als Albumvorboten wie der gerade gehörte Song. Außerdem Musik von den Alben von Mary in the Junkyard, Olivia Rodrigo und Killella. Darüber hinaus dies, das, verschiedene Dinge. Wir werden das erfahren in der laufenden Sendestunde. Der nächste Song ist eine weitere Vorab-Single und zwar zum Album von der japanischen Musikerin Nao Yoshioka. Hier zu hören zusammen mit Jamila Woods, Safe Place.

Safe Place von Now Yoshioka zusammen mit Jamila Woods. Ausgehend von diesen hier eher warmtönenden Soul-R&B-Klängen wechseln wir ein wenig die Temperatur. Als nächstes Musik vom Album New Avatar von Killella. Ein metallisch kühles, eher entrückt, distanziert, verhallt klingendes Album. Indie, Post-Punk und Shoegaze-Gitarren gibt es da zu hören. Genauso wie auch mal stolpernde R&B-Grooves. Der tendenziell eher kühle Klang geht gern auch mit einer reduzierten Aufgeräumtheit einher. Hier als Basis durchgehend recht einfache Gitarrenakkorde, die noch durch die Hall- und Flanger-Gitarreneffektgeräte laufen. Wir hören Killella mit Crystallize.

Ein Song auf Olivia Rodrigos Album You Seem Pretty Sad for a Girl So in Love. Hier mit einem Feature von The Cure-Sänger Robert Smith im Song What's Wrong With Me. Ihr hört Korridor auf Byte FM. Wir schließen an mit einer sphärischen aktuellen Single von PJ Harvey, Voyager.

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New Muscles vom Trio Mary in the Junkyard. Das Debütalbum Role Model Hermit, auf dem dieser Song hier zu finden ist, das möchte ich euch an der Stelle sehr ans Herz legen. Sehr gutes, spannendes Songwriting darauf, instrumentale und auch gesangliche Intensität und Dynamik, gleichzeitig auch alles immer in einer gewissen Beiläufigkeit vorgetragen. Finde da durchaus etwas Besonderes, eine sehr eigenständige Ausstrahlung, was diese Songs angeht und was dieses sehr schöne Indie-Gitarrenalbum angeht. Ein wenig elektronisch poppiger wird es mit dem nächsten Album Written into Changes von Avalon Emerson. Das ist schon vor einer Weile, im März nämlich erschienen, habe ich aber im Grunde im Zuge von Arbeit, gerade kürzlich erst entdeckt. Hier lässt mich der Beginn des Songs ein wenig an Beck denken. Wir hören Avalon Emerson mit Eden.

Video, da kommen Pappmaché, Filzstift und Papier zum Einsatz, viel Scherenschnitt, es wird am Mikroskop geforscht, Pinguin genauso wie Tintenfisch, Molekülwelten, wohlgemerkt aus Pappmaché, werden entdeckt und das mutet im Grunde auf die Weise freundlich an, wie auch das folgende Stück selbst klingt. Wir hören eine Vorab-Single zu Haruomi Hosonos im September erscheinenden Album, das Yours Sincerely heißen wird. Wir hören Note of Mothership.

Vorab-Single zum kommenden Album von Haruomi Hosono, der seines Zeichens Gründungsmitglied von Yellow Magic Orchestra ist, stilprägend für japanische Elektropop-Musik seit den späten 70er Jahren und darüber hinaus. Und wir hören seine Hauptband mit dem 83er-Album, mit einem Stück vom 83er-Album Naughty Boys, das hier ist Ongaku.

Ein weiterer Song von Olivia Rodrigos Album You Seem Pretty Sad for a Girl So in Love. Cigarette Smoke, hier gehört in Korridor auf Byte FM. Als nächstes ein Stück von Boards of Canada, das in weiten Teilen instrumentale Album Inferno. Das hat mich nun seit dem es erschienen ist im Mai viel begleitet, auch zum Beispiel unterwegs, ein sehr geeignetes Album, wie ich finde. Und ich habe mich ein wenig gewundert, denn ich war mir sicher, dass ich das folgende Stück bereits hier in der Sendung gespielt habe. Habe ich aber gar nicht. Und das ist einerseits verwunderlich, auf der anderen Seite sehr praktisch. Denn wir nehmen uns jetzt Zeit für das folgende Stück, was sich auch selbst ein wenig Zeit nimmt. Es geht um das Stück You Retreat in Time and Space. Wenn dann in der zweiten Hälfte aber noch einiges geschieht, dann entfaltet sich da, wie ich finde, einige instrumentale Schönheit. Und deshalb lasst uns doch hier gemeinsam ein wenig Geduld üben. Wir hören Boards of Canada, You Retreat in Time and Space.

finde ich ganz fabelhaft. Kann ich nicht anders sagen. You Retreat in Time and Space von Boards of Canada haben wir hier gehört. Vorletztes Stück dieser Ausgabe Korridor und ich danke euch fürs Einschalten und dabei sein. Eine neue Folge, dann in 4 Wochen wieder am gleichen Sendeplatz hier auf Byte FM. Wenn ihr mögt, in der Zwischenzeit als Freundin, Freunde von Byte FM, da stehen euch selbstverständlich alle Folgen Korridor, die es jemals gab, jederzeit in unserem Sendungsarchiv zur Verfügung und natürlich auch all die anderen wunderbaren Sendungen hier auf Byte FM. Und mit einer davon geht's hier gleich im Anschluss weiter im Programm. Dabei wünsche ich euch viel Vergnügen. Ich verabschiede mich. Mein Name ist Lars-Florian Wahlklang. Zum Abschluss hören wir noch einen Song von Mary in the Junkyard. Und zwar auch einen, der zunächst sehr getragen beginnt, aber sich dann doch in einen sehr passablen Groove entfaltet. Der geleitet uns hier hinüber in die nächste Sendestunde. Wir hören Crash Landing und ich sage bis demnächst. Macht es gut.

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0: 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Es ist 8 Uhr.
2: Die Sendung heißt Regler rauf, Regler runter. Mein Name ist Christoph Freimann. Hallo.

Was ist mit meinen Freunden passiert? So ist die neue EP von Ella Malnes und Nick Leon überschrieben. Also natürlich nicht auf Deutsch, sondern auf Spanisch. Ella Malnes kommt ja aus Kolumbien, ist Produzentin und dabei eben auch noch Nick Leon, der aus Miami kommt und DJ ist. Die beiden haben gemeinsame Sache gemacht. Das hier war die neue Single Espiral. Das hier ist die Sendung Regler rauf, Regler runter. Heute eher elektronisch. Ich spiele noch einen zweiten Song von Ella Malnes hinterher. Einer, der aber gleichzeitig clubtauglich ist und auch Popsong ist. Hier ist Broken von Ella Malnes.

Neue Musik war das hier von Dina Summer. Und jetzt kann man ja denken, Dina Summer ist ein Solo-Projekt. Nein, ist natürlich nicht so. Natürlich, sage ich, weil die schon so lange Musik machen inzwischen in dieser Konstellation. Es ist ein Berliner Trio, also das Dark Disco Duo Local Suicide und der Produzent Calippo. Seit 2019 machen die es schon gemeinsam, verbinden so Italo-Disco, New Wave, EBM und Electroclash zu dem, was wir gerade gehört haben, einem dunklen und eben auch so einem Club-Sound. Das hier war der neue Track, Children of the Night. Gleichzeitig der Titelsong eines Mini-Albums, das im Oktober erscheint. Und der Titel zitiert natürlich Bela Lugosis berühmte Zeile aus dem Dracula-Film von 1931. Ich spiele auch noch einen alten Song von Dina Summer, Girls Gang.

Girls Gang von Dina Summer hier in Regler rauf, Regler runter bei Byte FM. Der nächste Track, Beatrice M, so nennt sie sich. Sie ist Französin und sie hat hier einen tollen Track gemacht, in dem sogar auch gesprochen wird, nur gar nicht so viel. Die Botschaft, we lost. Ja, was heißt das? Wir haben jemanden verloren oder wir haben einfach verloren? Ich weiß nicht genau, jedenfalls, dieser Song hier erschienen auf der Platte Sinking, ist die erste Platte von ihr jetzt auf diesem Label Tectonic, ein britisches Label, das ganz wichtig war für Dubstep und auch für den UK Techno, so in den 10er Jahren.

Ja, am Ende bleibt gar nicht mehr so viel übrig. We Lost von Beatrice M., der Französin, hier zu hören in Regler rauf, Regler runter bei Byte FM. Auf einen ist Verlass. Auf DJ Kotze, der macht beständig gute Musik und er hat ja auch Humor. Also Spiralen, das ist so ein neuer Track und ich habe versucht herauszubekommen, worum es da geht. War auf der Bandcamp-Seite und da habe ich das hier gefunden. Es heißt, DJ Kotze erschafft musikalische Universen. Doch was viele nicht wissen, das Universum selbst wurde vor 13,8 Milliarden Jahren von DJ Kotze erschaffen, bevor er sich herabließ, physische Materie zu werden. Ist das eine Erklärung für den Track? Wahrscheinlich eher nicht. Wahrscheinlich eher Ausdruck des Humors von DJ Kotze.

Hier ist es jetzt Zeit für einen Klassiker. Nur vielleicht nicht ganz so, wie man es kennt. Adam F. heißt der Künstler. Circles Revisited heißt der Track. Das ist eigentlich so ein Drum-and-Bass-Klassiker, allerdings in neuer Form. Also Adam F. hat seinen Track Circles als Circles Revisited nochmal aufgelegt, nochmal neu aufgebaut. Das Original ist 1997 erschienen und war auch nicht mehr so richtig zu haben, also in verschiedenen Versionen nicht mehr gut verfügbar. Und dann gab es rechte Fragen, die es erschwert hatten, eine Neuauflage zu machen. Also konnte Adam F. nicht ein bloßes Remastering machen, sondern er musste die Musik neu rekonstruieren, also vieles neu einspielen, wie so ein Restaurator daran gehen. Circles Revisited ist damit jetzt auch keine Wiederveröffentlichung im einfachen Sinne, sondern eben der Versuch, so einen Klassiker auch möglichst nah an seinen ursprünglichen Geist neu entstehen zu lassen. So ein bisschen wie die Taylor's Version von Taylor Swift, nur musikalisch interessant.

Adam F. mit Circus Revisited. Es gibt ja im Moment viel Jungle Music, Drum and Bass auch. Das hier aber ein Original, wie gesagt, Adam F. mit Circus Revisited. Es gibt was Neues von Tricky. Den gibt's ja auch noch. Und er hat ein neues Album. Different When It's Silent. Wir können hier mal in das neue Album reinhören. Out of Place, so heißt der Song.

Out of Place von Tricky. Ich habe ja so gemischte Gefühle, wenn ich an Tricky denke. Ich habe so ganz schlimme Konzerte besucht. Da hatte dem Publikum nur den Rücken gezeigt. Das wirkte ziemlich arrogant. Musikalisch war er dann ja auch mal besser und schlechter. Also das, was er so rausgebracht hat. Aber natürlich, er ist ein verdienter Musiker. Und als ich ihm einmal die Hand geschüttelt habe, war er sehr nett. Jedenfalls. Es gibt eine neue Platte jetzt, Different When's Silent, und die paar Songs, die ich gehört habe, fand ich ganz gut. Hier kommt noch einer, Because I Don't Know.

Kelela war das hier mit Point Blank. Es gibt ein neues Album, der Name New Avatar, und neu darauf waren für mich die Gitarren. Für Kelela sind die gar nicht so neu, denn sie hat damals, vor vielen Jahren, in der Rock-Indie-Szene von Washington D.C. angefangen. Also ist mit Gitarrenmusik bestens vertraut, nur ich kannte es noch nicht so richtig von ihr. Aber es ist auch so, ich meine, in diesem Song war nicht viel los mit Gitarren. Es ist auch so, dass diese Songs eher Atmosphäre sind, eher etwas zu der Stimmung beitragen, als dass das jetzt irgendwelche großen Rockriffs wären. Der Sound ist immer noch R&B, so wie man das von ihr kennt. Und immer noch ist es kein Schmuse-R&B, sondern einer, der mehr will, der queere Geschichte erzählen will, der queere Lebensrealität erzählen will, der sich auch inspirieren lässt von schwarzer Literatur, Olivia Butler zum Beispiel, etwas, das Kelela gelesen hat, als sie in den Songs für dieses Album gearbeitet hat. Hier kommt noch ein Song, da sind die Gitarren ein bisschen präsenter. Hier ist Kelela mit Crystallize.

Crystallize von Kelela vom Album New Avatar hier in Regler rauf, Regler runter bei Bald FM. Es gibt neue Musik von PJ Harvey. Da weiß ich nicht ganz genau, was ich davon halten soll, denn es ist ein Orchester zu hören. PJ Harvey hat meines Wissens noch nie mit einem Orchester gearbeitet und vielleicht gibt es dafür auch gute Gründe. Dieser Song jetzt hier, Voyager, ist eine Art Auftragsarbeit. Der Professor Brian Cox hat sie gebeten, einen Song für seine Emergence-Tour zu schreiben. Warum geht ein Professor auf Tour? Also dieser Brian Cox, das ist ein Physiker und das ist einer, der auch eine eigene Fernsehshow hat, der so populärwissenschaftlich Themen an ein breites Publikum vermittelt und deshalb eben auch mit seinem Programm auf Tour geht. Und er wollte so ein bisschen Musik haben und hat PJ Harvey gefragt und sie hat mitgemacht. Wenn es nun mal so einfach wäre. Voyager hier der Song, das Orchester, machen wir mal ein Fragezeichen dran. Das hier war jetzt Regler rauf, Regler runter für diese Woche. Es geht weiter mit viel Musik natürlich, dem Programm von Byte FM. Da wünsche ich viel Spaß. Und jetzt hier PJ Harvey. Macht's gut und tschüss.

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0: 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Es ist 9 Uhr.
2: Hallo und herzlich willkommen zu Flow Control hier auf Byte FM. Ich bin Leila René Pollex und wir starten ganz entspannt mit Fall in Love von Slum Village.
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1: Slum Village mit Fall in Love hier auf BYTE.FM. Ich bin Laila René Pollex und ihr hört eine neue Ausgabe von Flow Control. Weiter geht's mit Santigold und Disparate Youth. Ein Song über Aufbruch und Anderssein. Für mich ein perfekter Sommersong jetzt bei den heißen Tagen. Wir hören den Song Disparate Youth von Santigold.

Santigol mit Disparate Youth. Ein Song über Aufbruch, eigene Wege und dieses Gefühl, sich nicht richtig einordnen zu lassen. Und genau mit dieser Energie gehen wir jetzt rüber in den Deutschrap. DP hat gerade ihr neues Album Mach Platz Campus rausgebracht. Und daraus hören wir jetzt direkt zwei Tracks. Zuerst Cousine und danach Bounce That Ass. 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

Bounce That Ass von DP. Ihr hört Flow Control hier auf Byte FM. Und nach so viel neuer Rap-Energy machen wir jetzt einen kleinen Schritt zurück in die Hip-Hop-Geschichte zu The Fugees und Lauryn Hill. Und einen Track, der bis heute jeder kennen sollte und sofort funktioniert. Hier ist Ready or Not.

The Fugees mit Ready or Not hier auf Byte FM. Und von Miss Lauryn Hills Stimme ist der Weg gar nicht so weit zu Georgia Smith. Auch bei ihr treffen Soul, Gefühl und eine gewisse Coolness aufeinander. Zusammen mit Lila Ike hören wir jetzt den Song Greatest Gift.

Georgia Smith mit Greatest Gift hier auf Byte FM. Wir bleiben bei Künstlerinnen, die sehr genau wissen, wie sie klingen wollen, gehen aber jetzt soundmäßig in eine andere Richtung. Amelie verbindet deutsche Lyrics mit leichter elektronischer Pop-Energie, irgendwo zwischen Verletzlichkeit und klarer Kante. Hier ist ihr Song Nein sagen.

Amelie mit Nein sagen. Eine Newcomerin, die man auf jeden Fall auf dem Schirm haben sollte. Ihr hört Floor Control hier auf BYTE.FM. Und von dieser klaren Ansage gehen wir jetzt in einen Sound, der viel mehr nach Fluch, Rausch und innerem Chaos klingt. 070 Shake ist eine Künstlerin aus New Jersey, die Rap, Alternative, R&B und düstere Pop-Atmosphäre sehr eigen verbindet. Erst hören wir sie zusammen mit Ray auf Escapism, danach solo mit Guilty Conscious.

070 Shake mit Guilty Conscious, ein Song, der sehr stark über Stimmung kommt. Dunkel, emotional und irgendwo zwischen Rap und Alternative R&B. Und genau bei dieser Mischung aus Melancholie und eigener Soundwelt bleiben wir jetzt, wechseln aber zurück ins Deutsche. Soli bewegt sich zwischen Rap, Gesang und sehr persönlichen Texten. Von ihm hören wir jetzt zwei Songs. Zuerst Maske weg und danach Warum immer ich, featuring Domiziana.

Soli mit Warum war ich featuring Domiziana. Ich bin Laila Rene Pollex und ihr hört Flow Control hier auf Byte FM. Und von diesem Intro-Perspektiven-Deutschrap gehen wir jetzt rüber zu 21 Savage. Auch bei ihm bleibt der Sound reduziert und eher dunkel, aber mit einer ganz anderen Kälte. Wir hören Just Like Me.

21 Savage mit Just Like Me hier auf Byte FM. Und von diesem modernen, minimalistischen Rap-Sound springen wir jetzt zurück zu einem der prägendsten MCs der Hip-Hop-Geschichte. Rakim mit When I Be On The Mic.

Raki mit When I Be On The Mic, ein Track von einem MC, der Rap technisch und vom Flow her extrem geprägt hat. Ich bin Laila Rene Pollex und ihr hört Flow Control hier auf Byte.fm. Und von dieser Oldschool-Präzision springen wir jetzt zurück in den aktuellen Deutschrap. OG Lou, eine Rapperin aus Frankfurt, bringt auf ihrem Album Assig Aber Cute genau diese Mischung aus Härte, Haltung und Humor mit. Wir hören zwei Songs daraus. Zuerst French Kisses und danach Knoppers.

Das war OG Lou mit French Kisses und Knoppers. Zwei Tracks aus dem Album Assig aber cute. Irgendwo zwischen frech, direkt und ziemlich selbstbewusst. Und damit kommen wir auch schon langsam zum Ende. Das war Flow Control mit Laila Renee Pollex. Und zum Schluss gehen wir nochmal ganz tief rein in die Hip-Hop-Geschichte. West Coast, 90er, volle Energy. Hier ist Eazy-E mit Real Motherfucking G's. Ciao. 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
2: Ich bin Katrin Müller. Nach dem Rücktritt von Unionsfraktionschef Jens Spahn läuft die Debatte um die in Deutschland verbotene Leihmutterschaft weiter. Grünen-Fraktionschefin Britta Hasselmann fordert eine neue Auseinandersetzung mit dem Thema. Bildungsministerin Karin Prien zeigt Verständnis für betroffene Paare.
3: Auch die Menschen in Deutschland sind bei dem Thema gespalten. In einer INSA-Umfrage halten 39% das Verbot der Leihmutterschaft für richtig, 41% für falsch. Grünen-Fraktionschefin Hasselmann verweist auf die Empfehlungen einer früheren Regierungskommission. Diese hatte vorgeschlagen, Leihmutterschaft in bestimmten Fällen zuzulassen, zugleich aber vor Missbrauch gewarnt. CDU-Vizechefin Prien kann nach eigenen Worten nachvollziehen, dass betroffene Paare Möglichkeiten im Ausland nutzen, rechnet aber nicht mit einer Kursänderung ihrer Partei. Thomas Pleskin, Nachrichtenredaktion.
2: Während die Militärschläge der USA im Iran seit inzwischen 10 Nächten in Folge andauern, gibt es laut US-Medien neue Bemühungen um eine Waffenruhe. Katar, Ägypten, Pakistan und weitere Vermittler haben den Kriegsparteien demnach eine 10-tägige Feuerpause vorgeschlagen.
4: Die US-Regierung prüft den Vorschlag, gleichzeitig geht die Gewalt weiter. Das US-Militär meldete neue Angriffe auf militärische Ziele im Iran. Außerdem wurde erneut ein Tanker in der Straße von Hormuz attackiert. Trotz der Vermittlungsbemühungen bleibt unklar, ob beide Seiten überhaupt zu einer neuen Waffenruhe bereit sind. Das US-Militär will mit den Angriffen Irans Attacken auf Handelsschiffe in der Straße von Hormuz unterbinden. Die Meerenge ist für den globalen Energiehandel enorm wichtig. David Riemer, Nachrichtenredaktion.
2: Die Deutsche Bahn plant ein Alkoholverbot an allen 5.400 Bahnhöfen in Deutschland. Künftig soll bundesweit untersagt sein, auf Bahnsteigen oder in Bahnhofshallen Bier, Wein, Schnaps oder anderen Alkohol zu trinken. Die flächendeckende Umsetzung soll bis Mitte Oktober abgeschlossen sein. Der neue britische Premierminister verliert keine Zeit. Kurz nach seiner Ernennung hat Andy Burnham das Kabinett neu geordnet. Er war gestern von König Charles mit der Regierungsbildung beauftragt worden. Eine der ersten offiziellen Amtshandlungen des neuen Premiers war ein Telefonat mit US-Präsident Donald Trump. Unter Burnhams Vorgänger Keir Starmer war das Verhältnis der Downing Street zum Weißen Haus abgekühlt. Auf Truth Social versicherte Trump dann, das Gespräch mit Burnham sei sehr gut verlaufen. Zum Wetter, die aktuelle Vorhersage des Deutschen Wetterdienstes. Vielerorts wechselhaft, von der Mitte bis in den Osten, aber auch Richtung Nord- und Ostbayern und an den Alpen kann es später immer mal nass werden. Sonst meist sonnig und trocken, bei Höchstwerten zwischen 18 und 26 Grad. Am wärmsten wird es im Südwesten. Morgen im Süden wieder sehr sonnig, nördlich des Mainz und bis nach Ostbayern dagegen viele Wolken und Regenschauer. Im Nordosten kurze Gewitter. Die Temperatur steigt auf Werte zwischen 19 und 26 Grad.
0: Das waren die Nachrichten. 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
5: Es ist 10 Uhr, damit ist es Zeit für die Sendung 10 bis 12 auf Byte FM. Mein Name ist Quirin Felix Ebnet. Moin.

Der US-Amerikaner Leon Bridges ist seit Jahren im Retro-Soul verankert. Seine Songs wirken wie Klassiker der Soul-Szene. So auch unser Track des Tages, Light the Way. Es scheint, als könnte man diesen Song auf einer abgespielten, verstaubten 7-Inch-Single-Schallplatte finden, in einem Plattenladen in Detroit zum Beispiel. Auch der Sound dieses Tracks ist so authentisch Retro-Soul, als wäre er direkt aus dem Motown-Studio entlaufen. Aber der Song ist nicht nur Retro, sondern einfach auch richtig schön geschrieben und natürlich auch richtig schön gesungen. Dann hören wir doch einfach mal rein, würde ich sagen, in unseren Track des Tages hier auf Byte FM. Das ist Light the Way von Leon Bridges.

Light the Way von Leon Bridges. Unser Track des Tages hier auf Byte FM. Jetzt hören wir den Song The Attic von Voo.

Happy Sad von Pizzicato 5. 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Und jetzt hören wir den Song Washing Machine von der Band Urlaub in Polen.

Die Band Urlaub in Polen. Der Song hieß Washing Machine. Die Band Urlaub in Polen ist ab dem 3. September auf Deutschlandtour präsentiert von Byte FM. Und jetzt hören wir von der Band Phi, Texas Baby.

Ihr hört die Sendung 10 bis 12 auf Byte FM. Der Song hieß Texas Baby von Vieh. Moritz Krämer kennen wahrscheinlich die meisten Menschen aus dem Projekt Die höchste Eisenbahn. Hier kommt er für euch aber solo, und zwar mit dem Song Rhythmus.

Ihr hört die Sendung 10 bis 12 auf Byte FM. Es ist gleich 20 vor 11. Sportfreunde Stiller feiern aktuell ihr 30-jähriges Bandjubiläum. Ich war echt überrascht über die 30 Jahre, einfach weil ich selber nicht mal 30 bin und die Band trotzdem in meiner Jugend doch sehr präsent war. Der Legende nach konnte Sänger Peter Brugger in den Anfängen der Band nur etwa 3 Akkorde auf der Band und hatte noch nie wirklich gesungen. Und ich frage mich, vielleicht macht genau diese unbedarfte Herangehensweise an Musik und dieses ja sehr Nahbare von der Band gerade den Charme aus. Wer weiß. Mehr zu diesem Jubiläum und mehr allgemein über die Band hört ihr später um 20 Uhr in der Sendung Love Songs mit Alper Cthulhu. Trotzdem hat die Band es bei mir irgendwie nie so richtig über das Guilty Pleasure hinaus geschafft. Hier kommt genau so ein Guilty Pleasure. Hier sind die Sportfreunde Stiller mit Das Geschenk. Kommt genau so ein Guilty Pleasure. Hier sind die Sportfreunde Stiller mit Das Geschenk.

Das Geschenk Sportfreunde Stiller. Cheesy ohne Ende, aber irgendwie auch einfach schön, ne? Genau. Dieser Song, beziehungsweise ich weiß nicht, ob dieser Song, aber vor allem diese Band und mehr Informationen zu dieser Band und deren 30-jährigen Bandjubiläum heute Abend um 20 Uhr in der Sendung Love Songs. Als nächstes hören wir Cat Power mit Manhattan in der Ryan Hemsworth Remix Version.

Boyfriend von Best Coast. Die experimentelle Post-Punk-Band und Noise-Rock-Band Prostitute aus den USA spielt am 31. August ein exklusives Deutschlandkonzert auf der MS Stupnitz in Hamburg. Diesen Stopp in Deutschland solltet ihr euch auf gar keinen Fall entgehen lassen. Das Konzert wird euch natürlich präsentiert von Byte FM und als kleiner Vorgeschmack hören wir jetzt den Song Judge von Prostitute.

Afterlife von Alex G. Ihr hört die Sendung 10 bis 12. Es ist gleich 11 Uhr und wir machen weiter mit Leave in Silence von Depeche Mode.

0: 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So zum Beispiel auch der Song Mach mich verliebt in dich von Franzen, der zuletzt in der Sendung Caramba mit Klaus Vier lief. Caramba läuft jede Woche Freitag um 18 Uhr. Hier ist für euch Mach mich verliebt in dich von Franzen.
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1: Das war Mach mich verliebt in dich von Franzen, einer eurer Favoriten aus dem Programm von Byte FM. Und ehrlich gesagt kann ich verstehen, dass es einer von euren Favoriten ist. Wirklich ein herrlicher Song.

Unser BaldFM-Album der Woche kommt dieses Mal von Nia Archives und es trägt den Titel Emotional Junglist. Die Londoner DJ, Musikproduzentin und Sängerin bringt seit einigen Jahren die 90er Jahre Rave-Kultur wieder in die Charts mit ihrer Mischung aus Neo-Soul, Pop und Jungle. Diese ravigen Jungle-Anklänge hört man auch auf ihrem aktuellen Album. Jetzt aber höchstens noch so im Hintergrund und überwiegend tut eigentlich heute mehr das Neo-Soulige, was ihrer Stimme aber halt auch extrem gut steht. In das sonst sehr warme Album bringen aber dann doch diese Jungle-Drums, diese Drum-and-Bass-mäßigen Drumcomputer dennoch einen sehr angenehm kratzigen Gegenpol. Eine extrem spannende Mischung, die musikalisch die ganze Zeit irgendwie die nächste Überraschung bereithält und ohne dabei den Faden zu verlieren. Emotional Junglist von Nia Archives ist unser BaldFM-Album der Woche und daraus hören wir jetzt den zweiten Track des Albums namens Around the Bend.

Around the Band von Near Archives aus dem Album Emotional Junglist, was unser Byte-FM-Album der Woche ist. Als nächstes hören wir The Clearing von US Girls.

The Clearing von US Girls. Der nächste Song heißt Projections von Alice Hubble.

Projections. Ich glaube, ich habe gerade eben entschieden, wie der Titel der heutigen Sendung lauten muss. Ich glaube, es muss Projections sein.

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So Long von Vipers. Und tatsächlich nicht Vipers mit V wie die Schlange, sondern Vipers mit W wie die Scheibenwischer.

Ihr hört die Sendung 10 bis 12 auf Byte FM. Es ist 20 vor 12, das heißt, meine letzten 20 Minuten mit euch brechen an. Und dann habe ich noch einen weiteren Veranstaltungstipp für euch, und zwar das sogenannte Norden Festival. Es findet vom 27.08. bis zum 6.09. auf den Königswiesen in Schleswig statt. Mit dabei sind Acts wie Ali Neumann, Agassi, Kack Motherfucker, Raum 27, Miss Ellie oder The Sensitives. Präsentiert wird euch das Ganze natürlich von Byte FM und aus dem Line-Up des Festivals hören wir jetzt die Band Agassi mit dem Song The Whole Shebang. Sie mit dem Song The Whole Shebang.

The Whole Shebang von der Band Agassi aus dem Line-Up des Norden Festivals, das vom 27.08. bis zum 6.09. in Schleswig stattfindet, präsentiert von Byte FM.

Der Sänger bzw. Produzent Tricky hat am 17. Juli, also letzten Freitag, ein neues Album rausgebracht. Ein eher düsteres Album mit poppigen, aber auch irgendwie rockigen Anklängen, mit sehr spannenden akustischen Texturen und einer irgendwie ganz besonderen Produktionsweise. Aus dem Album Different When It's Silent von Tricky hören wir jetzt den Song I'm Yours featuring Mitch Sanders.

I'm Yours von Tricky featuring Mitch Sanders. Und damit sind wir auch am Ende der Sendung angelangt. Im Anschluss hört ihr gleich die einzige Sendung bei Byte FM, die nach einer Jukebox benannt ist. Die Sendung Rock Ola mit Heinz-Jürgen Maaßen. Mein Name ist Quirin Felix Ebnet und das war die Sendung 10 bis 12 auf Byte FM. Und ich verabschiede mich mit noch zwei Songs und einmal Adagio von Stella und danach Change My Mind von Freak Power. Viel Spaß im weiteren Programm von Byte FM. Tschüss und bis zum nächsten Mal.

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3: Ich bin Katrin Müller. Nach dem Rücktritt von Unionsfraktionschef Jens Spahn läuft die Debatte um die in Deutschland verbotene Leihmutterschaft weiter. Grünen-Fraktionschefin Britta Hasselmann fordert eine neue Auseinandersetzung mit dem Thema. Bildungsministerin Karin Prien zeigt Verständnis für betroffene Paare.
4: Auch die Menschen in Deutschland sind bei dem Thema gespalten. In einer INSA-Umfrage halten 39% das Verbot der Leihmutterschaft für richtig, 41% für falsch. Grünen-Fraktionschefin Hasselmann verweist auf die Empfehlungen einer früheren Regierungskommission. Diese hatte vorgeschlagen, Leihmutterschaft in bestimmten Fällen zuzulassen, zugleich aber vor Missbrauch gewarnt. CDU-Vizechefin Prien kann nach eigenen Worten nachvollziehen, dass betroffene Paare Möglichkeiten im Ausland nutzen, rechnet aber nicht mit einer Kursänderung ihrer Partei. Thomas Pleskin, Nachrichtenredaktion.
3: Die Deutsche Bahn plant ein Alkoholverbot an allen 5.400 Bahnhöfen in Deutschland. Künftig soll bundesweit untersagt sein, auf Bahnsteigen oder in Bahnhofshallen Bier, Wein, Schnaps oder anderen Alkohol zu trinken. Die flächendeckende Umsetzung soll bis Mitte Oktober abgeschlossen sein. Während die Militärschläge der USA im Iran seit inzwischen 10 Nächten in Folge andauern, gibt es laut US-Medien neue Bemühungen um eine Waffenruhe. Katar, Ägypten, Pakistan und weitere Vermittler haben den Kriegsparteien demnach eine 10-tägige Feuerpause vorgeschlagen.
5: Die US-Regierung prüft den Vorschlag, gleichzeitig geht die Gewalt weiter. Das US-Militär meldete neue Angriffe auf militärische Ziele im Iran. Außerdem wurde erneut ein Tanker in der Straße von Hormuz attackiert. Trotz der Vermittlungsbemühungen bleibt unklar, ob beide Seiten überhaupt zu einer neuen Waffenruhe bereit sind. David Riemer, Nachrichtenredaktion.
3: Die Zahl der registrierten Fälle von sexuellem Kindesmissbrauch in Deutschland ist in den vergangenen 5 Jahren deutlich gestiegen. Im vergangenen Jahr zählte die Polizei mehr als 17.120 Fälle. Das waren rund 1.600 mehr als noch im Jahr 2021, wie aus dem Bundeslagebild Sexualdelikte zum Nachteil von Kindern und Jugendlichen des Bundeskriminalamts hervorgeht. Im Vergleich zu 2024 stieg die Zahl der Fälle im vergangenen Jahr um mehr als 770. Die Ermittlungen ergaben erneut, dass in mehr als der Hälfte der Fälle zwischen Opfern und Tatverdächtigen eine Vorbeziehung bestand. Zum Wetter, die aktuelle Vorhersage des Deutschen Wetterdienstes. Vielerorts wechselhaft, von der Mitte bis in den Osten, aber auch Richtung Nord- und Ostbayern und an den Alpen kann es später immer mal nass werden. Sonst meist sonnig und trocken, bei Höchstwerten zwischen 18 und 26 Grad. Am wärmsten wird es im Südwesten. Morgen im Süden wieder sehr sonnig, nördlich des Mainz und bis nach Ostbayern dagegen viele Wolken und Regenschauer. Im Nordosten kurze Gewitter. Die Temperatur steigt auf Werte zwischen 19 und 26 Grad.
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J.J. Cale, der erste Titel heute, 13 Days. Und es kommt mir jetzt so vor, als sei diese Aufnahme etwas mumpfig aufgenommen worden. Dieses erste Stück heute in Rockola, zumindest in der Version, die ich hier vorliegen habe. Naja, kein Wunder, 13 Tage Konzerte am Stück, aber sie hatten genug Dope, singt er. 13 Days on a Gig in the South. We've got enough dope to keep us all around. We've got two girls dancing to bring in the crowd. A sound man to mix us, make us sound loud. Sometimes we make money, sometimes I don't know. There's 13 days with 5 to go. Und das Stück ist von der fünften LP von J.J. Cale und dies das LP-Highlight der heutigen Sendung.

Aus dem August 1979, die fünfte Studio-LP von J.J. Cale, und sie war auch einfach nur mit der Ziffer 5 beziffert, und wenn ich das richtig sehe, ist die Abbildung 5 auf dem Cover dieser LP dem Dollar nachempfunden. Cale hatte bisher mit seinen Alben keine großen Verkaufszahlen erzielt. Sein bisher dato größter Erfolg in kommerzieller Hinsicht war Naturally gewesen. Er hatte mehr Resonanz mit seinen Kompositionen bei Musikerkollegen. Etwa Eric Clapton hatte After Midnight aufgenommen und auch noch Don Cocaine oder Lynyrd Skynyrd Call Me The Breeze. Aber seine Versionen waren auch absolut hörenswert. Hier ist ein weiteres Stück von der Nummer 5, Sensitive Kind.

J.J. Cale mit Sensitive Kind. Wenn auch Cales Alben keine Flops, aber auch keine Renner waren, so verdiente er mit Tantiemen seiner Kompositionen so viel Geld, dass er seine eigenen Alben und Stücke produzieren konnte, wie er es wollte. Während der Aufnahmesessions zu Five traf er die Sängerin und Gitarristin Christine Lakeland, und diese LP wurde dann deren erste Chance, auf einer Albumeinspielung dabei zu sein. Wie es halt so geht mit der Liebe. Im Dokumentarfilm To Tulsa and Back sagt Lakeland, dass sie sich bei einem Gefängnis-Benefits-Konzert backstage, bei dem auch B.B. King und Waylon Jennings auftraten, kennenlernten, und später haben sie dann geheiratet.

J.J. Cale, hier wurde aber nicht Christine Lakeland besungen, sondern Louisiana. Soweit für den Moment das LP-Highlight der heutigen Sendung. Number 5, die Nummer 5 von J.J. Cale. Seine LP aus dem August 1979. Und da wir jetzt im Sommer 1979 sind, spiele ich euch ein paar Singles aus diesem Sommer. Und wir fangen an mit einem lockeren Sommerfeeling-Song, den präsentierte uns Carly Simon. Das war der Titelsong ihrer LP, Spy.

Carly Simon mit Spy, ob hier James Bond oder einer von diesen Typen gemeint war. Der Spion hier als Undercover Lover dargestellt. Eine kompositorische Gemeinschaftsarbeit von James Taylor und Atlantic Records Label Owner Arif Mardin war das. Die Rückseite war auch auf dieser LP zu finden, also die Rückseite der Single Pure Sin.

Ihr hört die Sendung Rock Ola auf BytefM und in den letzten 6 Wochen habe ich ja hier eine Sommerpause gehabt. Das war natürlich ein Fake. Ich habe die Zeit genutzt, um mal aus 3 verschiedenen Jahren, 1966, 76 und 86, die jeweiligen Sommerhits oder einige der jeweiligen Sommerhits zu spielen. Und für mich war das natürlich keine Pause, denn die Sendung musste trotzdem irgendwie produziert werden. Jetzt sind wir also wieder im normalen Rockola-Modus. Das heißt, eine LP-Highlight der Sendung im Normalfall und dann Singles aus diesem Jahr. Und da sind wir jetzt im Jahr 1979. Und da wir ja heute im August des Jahres surfen, stoßen wir auf die Disco-Hits damals, zum Beispiel Check mit Good Times.

Im Sommer 1979 ein Hit, Diana Ross mit The Boss. Und das war eine Produktion von Ashford and Simpson und auch von den beiden komponiert worden. Und es war auch der Titel ihres damaligen Erfolgsalbums. Dafür hatten wir ja die Disco-Band. Für mich zumindest war es die Disco-Band seiner Zeit. Chick mit Good Times. Während hinter Diana Ross und bei dem Stück gerade Nick Ashford und Valerie Simpson standen, ein kompositorisches Erfolgsduo, stand hinter Chick Bernard Edwards und Nile Rodgers. Im Prinzip waren die Chick, wenn man so will. Die haben die Musik komponiert, arrangiert und weitgehend gespielt, allerdings unterstützt von einigen großartigen Soul-Sängerinnen. Und beide Singles hatten natürlich auch eine B-Seite, die möchte ich auch spielen. Erstens kommt jetzt Chick, A Warm Summer Night, passt also auch wunderbar in die Sendung. Und dann eine Ballade von Diana Ross, auch von Ashford and Simpson komponiert, I'm in the World.

Soweit unser Ausflug in die Soul-Ecke 1979. Kommen wir zurück zu unserem LP-Highlight der Sendung, dem fünften Studioalbum von J.J. Cale. Es wurde von Audie Ashworth produziert und in verschiedenen Studios in Nashville, wo Cale zu der Zeit lebte, aufgenommen und in The Lake House, Old Hickory in Tennessee abgemischt. Was coolen Groove angeht, machte dem Singer-Songwriter aus Oklahoma keiner was vor. Nicht nur, dass renommierte Musikerkollegen mit seinen Kompositionen große Erfolge feiern konnten. Cale beeinflusste sie auch, etwa Neil Young, Mark Knopfler, Waylon Jennings, Eric Clapton. Mit seinem sogenannten Tulsa Sound, einer originellen Mischung aus Blues, Rockabilly, Country und Jazz und Swamp höre ich da auch schon öfter mal raus, beeinflusste er deren Entwicklung mit. Sein Boogie-Sound klingt immer laid-back und das gilt auch für seinen Gesang und diesem Sound blieb er während seiner ganzen Karriere treu. Er starb im Alter von 74 Jahren im Jahr 2013. Hören wir noch einmal rein in die Number 5 von J.J. Cale. Let's go to Tahiti!

Kommen wir zu den Neuvorstellungen heute. Dass sich Folkmusik mit Rock verbindet, das findet sich ja öfter. Genau das macht auch die norwegische Band Ganga auf ihrem Album Dreng, was schon ihr zweites ist. Die fünf Musiker aus Oslo verbinden traditionelle Tanzmelodien und den charakteristischen Klang der Hardanger Fiedel mit Rock, Progressive und einer gehörigen Portion Energie. Natürlich kommen neben der Fiedel die üblichen Rockzutaten zur Geltung, Gitarren, Saxophon, Bass, Schlagzeug und dergleichen. Das werden wir jetzt gleich hören in dem Stück Stab Majes. Hier sind Ganga.

Nach dem ziemlich harten Folkrock von Ganga aus Norwegen schlagen wir nun eine ruhigere Richtung ein. Von den norwegischen Bergen geht es an die französische Atlantikküste, wo es bei Maxwell Farrington und Le Super Omar wesentlich entspannter zugeht. Das franco-australische Duo legt mit Window Tax sein zweites gemeinsames Album vor. Sänger Maxwell Farrington erzählt seine Geschichten mit sonorer, charaktervoller Stimme, während Christophe Vaillant alias Le Super Omar einen warmen, orchestralen Popsound entwirft, inklusive Streichern, Bläser, Elektronika und jeder Menge Einflüsse aus Barockpop, französischem Chanson und Britpop. Hören wir rein in dieses schöne Album Rats and Dolphins. Und damit sind wir schon am Ende der Sendung wieder mal angekommen. Rockola geht vorbei, aber das Programm geht weiter mit den Tracks des Tages. Henning Tudor Kaspum präsentiert. Oder ihr habt die Wiederholung gehört vielleicht am Freitagmorgen. Dann kommt jetzt wie immer Oliver Kortals mit Out of Spectrum. Ich sage bye bye und wir können es vielleicht wiederhören in der nächsten Woche, wenn ihr denn wollt. Tschüss.

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0: 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Es ist 13 Uhr.
2: Willkommen zu Tracks des Tages auf Byte FM. Ich bin Henning Tudor Kasbom mit den Highlights dieser Woche für euch. Überwiegend Neuerscheinungen. Aber das ist schon ein älterer Track von Georgia Smith zusammen mit Guilty Beats. All of this.

All of This von Georgia Smith zusammen mit Guilty Beats. Das war ein ziemlicher Sprung nach ihrem Debütalbum Lost and Found von 2018. Das war zwar sehr solide, aber die Londoner Sängerin blieb dann doch irgendwie im klassischen Alternative R&B. Ja, das alternative Element, das rückte dann mehr in den Vordergrund auf der zweiten LP 2023, Falling or Flying. Und das eben war so eine Amapiano-Exkursion nach Südafrika, und daran erinnern auch die Logdrums in ihrer neuen Single Alive zusammen mit Wizkid.

Alive aus dem kommenden Album von Georgia Smith. What Are The Odds heißt es. Erscheint im August. Ja, gesanglich klassischer Millenniums R&B. Der Basssound erinnert an Amapiano und ansonsten ist der Beat, ja, in Nigeria würde man Alte dazu sagen, so nennt man da den Alternative R&B, und aus Nigeria kommt auch der Gast Wizkid. Und sie war auch jetzt gerade Feature-Gast auf dem neuen Album von Near Archives, Get Me Down.

Omar Sura, das sind Keshavara, das Projekt um den deutsch-indischen Musiker Keshav Purushottam. Projekt kommt aus Köln und als der Bandleader in Indien war mit dem Goethe-Institut, da kam ihm eben die Idee zu diesem Projekt. Das ist über 10 Jahre her. Mittlerweile sind 3 Alben draußen, seit sich zu einer größeren Produktion auch mit Tanzeinlagen ausgewachsen. Und 4. Album soll wohl bald kommen. 1. Single daraus ist Pambu Mukan Uncle, heißt wohl so viel wie Onkel Nasenschlange auf Tamilisch. Und die Single ist auch eine Hommage an Kollywood, das ist die tamilische Filmindustrie in Indien, an Dub und an Disco Diaspora aus den 70ern.

Different Drum, das ist Linda Ronstadt, eine der ganz großen US-amerikanischen Sängerinnen. Damals noch in den 60ern mit ihrer Band Stone Ponies. Die hat sie aber von Anfang an vollkommen in den Schatten gestellt. Und in den 70ern machte sie sich dann selbstständig. Und von Mitte der 70er bis Mitte der 80er hat sie 7 Alben in den Top 10 produziert, hat mit Neil Young gearbeitet, mit Aaron Neville, mit Graham Parsons, Dolly Parton. Auch ihre letzte LP 2006, die war mit einer Sängerin namens Anne Savoy, bevor sie sich dann aus gesundheitlichen Gründen zur Ruhe gesetzt hat. Und sie ist diese Woche 80 geworden. Adieu, False Heart von ihrem letzten Album.

Ghost Orchid von Nick Leon aus dem Album Tropical Entropy, einer ja, dystopischen Nachzeichnung seiner ehemaligen Heimat Miami. Mittlerweile wohnt er in New York, wie auch Ella Maines. Kommt ursprünglich aus Kolumbien und die haben wir eben gerade auf dem Track gehört. Für ihr Feature hat er sich dann revanchiert mit einem Remix von einem Track von ihr. Kennengelernt haben die sich aber nicht in New York, sondern in Mexiko. Aber New York macht natürlich die Kollaboration einfacher. Sie haben eine gemeinsame EP angekündigt, die Anfang August erscheint. Que les pasó a mis amigos heißt die EP und die erste Single daraus, Espiral.

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1: Naisha, indische Sängerin, ja, als Feature Artist auf Talk to Me von Champion Quartet und Skrillex. Skrillex hat sie kennengelernt, nicht in einem ihrer beiden Wohnorte Mumbai oder Los Angeles, sondern in London nach einem Rave, wie es sich gehört. Und der hatte auch seine Finger mit drin bei ihrer kommenden EP 911, die sie als ja, ihre erste wirkliche EP bezeichnet, weil sie wohl vorher nicht so ihrer künstlerischen Vision folgen konnte, wie sie wollte. Kürzlich unser Track des Tages, Naisha mit So Then.

Pietro Passi, ein ja, sehr klassisch anmutender Track für jemanden, der auch gerne an Synths rumschraubt und Instrumente umbaut. Marco Benevento heißt dieses Stück, ein Track des Tages hier bei uns bei Barrett FM. Von seinem kommenden Album Glera, seinem Debüt für hier bei uns bei Barrett FM. Von seinem kommenden Album Glera, seinem Debüt.

Bei Baba Bimba, das sind die Tennis Courts aus Tokio, ein Ehepaar. Na gut, nun klingt das nach sehr viel mehr Leuten. Das liegt daran, dass die Tennis Courts sehr kollaborationsfreudig sind, haben mit Leuten von The No Twist eine Supergroup namens Spirit Fest gegründet, mit Norman Blake von Teenage Fan Club gearbeitet, mit den Pastels, mit Judd Fair, auch mit einer Ambient-Gruppe aus Japan namens Sekai. Das hier war mit der schwedischen Band Tape, mit der haben sie zwei Alben gemacht. Auf einer Compilation gibt es noch mehr Songs und mit denen veröffentlichen sie ein neues Album. Mina Soul wird es heißen und am gleichen Tag erscheint die richtige Auflage eines vorher nur online erhältlichen Albums, das den Titel Zenbuyume trägt. Und daraus kürze ich unser Track des Tages, der wunderschöne Song Pearl.

Teil von den Tennis Coats von ihrem Album Zamru Yume, das ungewöhnlicherweise nur von den beiden eingespielt wurde. Na, es gibt zwei, drei Gesangsfeatures, aber das war's. Und das erscheint im August nochmal so richtig, nicht nur als Webveröffentlichung. Sind sowieso sehr umtriebig gerade, die beiden, Saya und Takashi Ueno, haben beide auch noch solo ein Album rausgebracht. Und das von Saya hören wir, weil es sehr gut ist. Yukicho heißt dieser Song, für mich der größte Hit aus dem Album. Und nicht auf den Streamingdiensten erhältlich.

Yukicho von Sayas, das ist Saya Ueno von den Tennis Codes mit ihrem Soloprojekt. Ihren Tracks des Tages auf Byte FM. Mit einem Song von ihr gehe ich auch raus. Ich bin Henning Tudor-Kaspurm. Viel Vergnügen im weiteren Programm hier auf Byte FM. Kamika. Bis bald, ciao.

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2: Ich bin Thomas Brockt. Die Zahl der registrierten Fälle sexuellen Kindesmissbrauchs in Deutschland ist weiter gestiegen. Das Bundeskriminalamt erfasste im vergangenen Jahr rund 17.100 Fälle, etwa 800 mehr als im Vorjahr und rund 1.600 mehr als vor 4 Jahren.
3: Vor allem im digitalen Raum werden Kinder immer häufiger zu Opfern. Dort suchen Täter gezielt sexuelle Kontakte zu Minderjährigen, nutzen auch neue Methoden mithilfe künstlicher Intelligenz. Bundesinnenminister Dobrindt, der spricht von einem dramatischen Anstieg der Fälle im Netz und fordert, wir müssen unsere Kinder dort besser schützen. Und er betont, die Statistik zählt nur die bekannten Fälle. Die Dunkelziffer sei weitaus höher. Claudia Wächter, Nachrichtenredaktion.
2: In der Diskussion über die Nachfolge des zurückgetretenen Unionsfraktionschefs Spahn hat Bundesinnenminister Dobrindt Fragen zu seinem möglichen Interesse an dem Amt abgeblockt. Er verstehe das Interesse an dieser Frage, sagte der CSU-Politiker. Er wolle zu diesen Personalspekulationen aber keinen Beitrag leisten und setze auf ein geordnetes Verfahren. Dobrindt wird neben anderen Politikern als möglicher Nachfolger von Spahn gehandelt. Die Deutsche Bahn plant ein Alkoholverbot an allen 5.400 Bahnhöfen in Deutschland. Künftig soll es bundesweit verboten sein, auf Bahnsteigen oder in Bahnhofshallen außerhalb der Bahnhofsgastronomie Alkohol zu trinken. Die Umsetzung soll bis Mitte Oktober abgeschlossen sein.
4: Bahnchefin Paller verspricht sich dadurch mehr Ordnung und Sicherheit auf Bahnhöfen, aber auch in Zügen. Außerdem mehr Schutz von Mitarbeitenden und Reisenden. Wer gegen das Verbot verstößt, muss mit einem Platzverweis rechnen. Bei wiederholten Verstößen droht ein dauerhaftes Hausverbot. Die Bahn hofft langfristig auch auf weniger Streitigkeiten. Erfahrungen am Hamburger Hauptbahnhof hätten gezeigt, dass Konflikte nach einem Alkoholverbot deutlich zurückgegangen sind. David Riemer, Nachrichtenredaktion.
2: Wer diesen Sommer ins kühle Nass springen will, muss für den Schwimmbadeintritt etwas tiefer in die Tasche greifen. Im Juni 2026 kostete nach Angaben des Statistischen Bundesamtes der Besuch eines Schwimmbads 3,6% mehr als ein Jahr zuvor. Damit verteuerten sich die Eintrittspreise deutlich stärker als die allgemeine Teuerungsrate von 2,3%. Ausrüstung wie Sonnenschirme und Badebekleidung war dagegen etwas günstiger. Zum Wetter, die aktuelle Vorhersage des Deutschen Wetterdienstes. Von den zentralen Mittelgebirgen bis in den Osten und in Teilen Bayerns Quellwolken. Es kann auch immer mal regnen, ansonsten oft sonnig und trocken. Die Höchstwerte bewegen sich zwischen 18 und 24 Grad, im Südwesten bis 26 Grad. Morgen bis zur Mainlinie grau und regnerisch, im Nordosten örtlich Gewitter, im Süden dagegen wieder viel Sonne. Die Temperatur steigt auf Werte zwischen 19 und 26, am Oberrhein bis auf 29 Grad.
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5: 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Am Mikrofon ist heute Christian Thiam.

If I Let You, die aktuelle Single der Womack Sisters, neuer Act, der natürlich klingt wie Musik von früher, Soul Revival Sound mit starkem Latin-Anteil. Musik, die auf dem Label Deptone Records erscheint und hier heute Opener des Byte FM Magazins am Dienstag. Am Mikrofon heute Christian Thiaben. Eventuell kennt mich die eine oder der andere schon hier am Mikrofon mit anderen Sendungen, aber mit dem Magazin bin ich heute tatsächlich zum ersten Mal dran. Mal sehen, wie gut es läuft in diesen 3 Stunden. Wir bleiben erstmal im Soul Revival Mode. Jetzt kommt Aaron Fraser, gelegentlich auch als Drummer bei Duran Jones in der Band, aber solo längst eine eigene Marke. Payback heißt dieser Titel.

Aaron Fraser und das Payback hier im Byte FM Magazin, wo jetzt Musik aufliegt, die ein 80-Jähriger eingespielt hat. Das Stück ist aber auch schon über 60 Jahre alt. Klingt, wie ich finde, trotzdem recht frisch. Hier sind die Green Onions in einer Version des Doors-Gitarristen Robbie Krieger, die gerade aktuell ist, von einem Album, das zum Titel verrät, was er da gleich zusammenbringt. Rocks meets Reggae Volume 2 ist diese Platte, von der diese Version des Ultra-Klassikers stammt.

Klassiker unter sich. Robbie Krieger, Gründungsmitglied der Doors hier, mit einer Version von Green Onions, die im Programm ist, weil einer der Co-Autoren hier gewürdigt werden soll an seinem 10. Todestag. Denn Louis Steinberg ist einer von vieren, die damals als Booker T in the MGs 1962 in die Pop- und Rockwelt kamen und gleich mit dieser ersten Single einen Fußabdruck hinterlassen haben, der bis heute deutlich sichtbar ist. Green Onions, eins der wenigen Stücke aus eigener Feder, dass diese Musiker in Memphis damals selber im Studio einspielen durften. Das meiste waren Coverversionen und Booker T and the MGs eigentlich die Backingband der verschiedenen Künstler, die damals bei Stax Records dort aufnahmen und als solches eben die Fundamente für den Southern Soul, der da entstand. Louis Steinberg ist so ein bisschen ein Name, den man dabei nicht ganz so geläufig hat. Er ist Gründungsmitglied in dieser Phase von Booker T and the MGs gewesen, der Bassist des Ganzen, aber 1965 nach zwei Alben wurde er ersetzt durch einen Musiker, den die meisten wahrscheinlich eher nennen würden, Donald Duck Dunn, nicht zuletzt dank der Blues Brothers. Aber wir sind hier jetzt zu Ehren von Louis Steinberg zugange und spielen ein weiteres Stück, an dem er mit beteiligt war von der ersten Platte Booker T and the MGs. Green Onions hieß das Album und Mo Onions ließ man sich nicht lähmen, als sozusagen Fortsetzung des großen Hits auch noch anzubieten.

Mo Onions. Booker T and DMGs in ihrer Originalbesetzung mit Booker T. Jones an der Orgel, Steve Cropper an der Gitarre, L. Jackson Jr. an den Drums und am Bass damals noch Louis Steinberg, vor 10 Jahren verstorbene Bassistin hier, das Byte FM Magazin heute in Erinnerung rufen will. Es ist 2:20, ihr hört Byte FM und darum läuft jetzt hier Cootie Man featuring Carolina mit I Think I Am.

I Think I Am. Kutiman featuring Carolina vom Kutiman-Album 6AM. Vor 10 Jahren erschienen und der Beginn seines eigenen Labels Sial. Musiker, der allerdings schon 2007 sein Debütalbum herausgebracht, damals beim deutschen Label Melting Pot. Und 2007 ist auch die Platte Insect Funk erschienen, auf der Disco in Four Pieces zu finden ist. Der Track von Elmer Judd, einem Londoner Musiker, der jetzt aufliegt.

Elmo Judd Disco in Four Pieces, 2007 beim Londoner Hipster-Label Honest Johns erschienen, jetzt hier im ByteFM-Magazin zu hören. Wir kommen zu Automatic Trio aus Los Angeles, die gerade auf Tour sind. Im Moment noch in UK. Ende August kommt man dann nach Europa und beehrt unter anderem das Molotow in Hamburg mit einer Show, die wiederum wird präsentiert von ByteFM am 27. August ist es soweit und dafür spielen wir doch gerne einen Track. Die aktuelle Single von Automatic ist Don't Wanna Dance, Stück von ihrem letzten Album, das jetzt nochmal Mario C Remix zu haben ist. Ich nehme mal stark an, dass es sich dabei um Mario Caldato, die Produzentenlegende, handelt, die hier Hand an dieses Stück gelegt hat.

Wanna Dance, neuer Mix von Mario C, Mario Caldata, vom Track von Automatic Band aus Los Angeles, die mittlerweile zum Duo geschrumpft ist, denn Lola Dompe ist ausgestiegen Anfang dieses Jahres. Die Drummerin, die ich hier eigentlich jetzt benutzen wollte und das noch immer tue, als Überleitung gleich zur nächsten Präsentation Automatic am 27.08. in Hamburg im Molotow und die jetzt folgende Band gleich mit mehreren Terminen zu Gange und die waren mal Labelgenossen von Lola Dompes Vater, der ist nämlich Kevin Haskins von Bauhaus und Bauhaus und die Band Modern English, beides frühe Einträge im Katalog des Labels 4AD Records, noch bevor dort die Cocteau Twins und andere das Label so richtig auf Spur brachten. Erstmal zwei andere Acts für dieses Label, repräsentativ Modern English immer für ihren 80er Hit I Melt With You bekannt, aber die haben zum Beispiel vor kurzem nochmal ein Album 1, 2, 3, 4 rausgebracht, von dem jetzt hier Crazy Lovers aufliegt, um hinzuweisen auf ihre Tour Anfang September. Am 1.9. sind sie in München im Backstage, in der Backstage-Halle, am 3.9. in Köln im Gebäude 9, am 4.9. in Hamburg im Bahnhof St. Pauli und am 5.9. in Berlin im Hall 44. Hier sind sie im Byte FM Magazin mit diesen Crazy Lovers Modern English.

Crazy Lovers, aktuelle Musik von Modern English, Post-Punk-Veteranenband, die 1979 gegründet wurde, 1982 diesen Mega-Hit I Melt With You herausbrachte, aber jetzt im September für 4 Daten in Originalbesetzung in Deutschland zu sehen sein wird, präsentiert von Byte FM in München, Köln, Hamburg und Berlin. Hier im Byte FM Magazin geht's weiter mit Evelyn Emerson and the Charm. Hier ist deren Track Eden.

elektronischen Profil, mit dem sie als DJ mal bekannt geworden ist und auch solche Produktionen dann nachgeleicht hat. Jetzt auf dem Album Written in Changes, das wir gerade mit dieser Single hörten, war sie 2026 dann eher so auf Spuren britischer Musik zugange, die sie als junge Person mal gehört hat in einem Haushalt in San Francisco, der ohnehin so ein bisschen musiklastig war. Die Eltern hätten da alles Mögliche schon gespielt an Frankie Goes to Hollywood und ähnlichen Synth-Pop-Sachen. Und dieser leicht rave-poppige Sound, den jetzt Written into Changes dieses Album hat, ist dem unter anderem geschuldet. Produziert teilweise in England mit einem britischen Produzenten mit Bullion. Wir bleiben sozusagen in dieser Weise englisch, kommen jetzt zu einer noch relativ aktuellen Nummer von Everything But The Girl, die sich nach langer Pause mit dem Album Fuse zurückmeldeten, 2023, darauf enthalten der Opener Nothing Left To Lose.

Nothing left to lose, nichts zu verlieren. Naja, Everything but the Girl haben da, glaube ich, schon so einiges, was sie im Katalog haben, was man nicht verloren haben will. Fuse, das Album, das sie 2023

20 herausbrachte, erschien nach 24 Jahren Pause für dieses Projekt. In der Zwischenzeit hatten Ben Watt und Tracy Thorn Solo Platten herausgebracht und gemeinsam ihre Familie sozusagen klassische Bahnen gelenkt, sprich Kinder großgezogen. Aber dieser Zeitraum hier jetzt vor allem erwähnt, weil 1999, als das Vorgängeralbum von Fuse Temperamental herauskam, das Geburtsjahr der jetzt aufliegenden Künstlerin ist. Denn wir sind beim Album der Woche hier bei Byte FM und das ist von Nia Archives, Londoner Künstlerin, die jetzt mit Emotional Junglist ein zweites Album vorgelegt hat, mit dem sie ihren Anspruch aufrechterhält, nach Silence is Loud, ihrem ersten Album, eine führende Kraft im Jungle-Pop zu sein, der Revival-Bewegung, wenn man so will, die Jungle und wir haben dann später Drum und Bass gesagt, Rhythmen wieder ganz in die Gegenwart geholt hat. Bei Nia Archives in so einer klassisch doch auch dem R&B-Pop geschuldeten Form und auf dem neuen Album wie gehabt zu erwarten, das hier im Laufe dieser Woche sicherlich noch oft eine Rolle spielen wird. Bei mir jetzt aber mit einer Nummer, die mal gar nicht so Breakbeat-lastig ist, sondern sozusagen ins anverwandte Paralleluniversum der Downtempo-Beats eher so reinlinst. The Darkest Hour heißt dieser Track von unserem Album der Woche hier im Byte FM Magazin.

The Darkest Hour, Nia Archives. Track vom Album Emotional Junglist. Album der Woche hier bei Byte FM. Ihr hört das Byte FM Magazin. Es ist jetzt 14.52 Uhr und dies hier ist A Believe Free mit Uncle L und dem Titel

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1: Kendrick Lamar, Squabble Up. 2024 veröffentlichtes Stück an der Phase, als er sich kurz mal mit Drake auseinandersetzte und den auseinandernahm, wenn man es so nennen will. Debbie Depp, When I Hear Music, der Sample, der da viele Fans von diesen 80er Jahre Freestyle Sounds erreicht hat. Hier ist das Byte FM Magazin, es ist kurz vor drei und wir machen weiter mit der Oppenheimer Analysis, früh 80er Minimal Wave. Warum auch nicht?

Subterranean Desire, Oppenheimer Analysis, du aus London bzw. Brighton, Anfang der 80er mal unterwegs und damals, wenn ich es richtig verstehe, dieser Track nur auf einer Kassette namens New Mexico veröffentlicht, vor ungefähr 10 Jahren im Zuge des Chill Wave und Minimal Wave und Dark Wave Revivals, dann wieder entdeckt und neu herausgebracht hier im Programm im Byte FM Magazin. Hier als nächstes aufliegend das Marxist Love Disco Ensemble mit Material um kurz nach 3 am Dienstag.

Material vom Marxist Love Disco Ensemble 2022 in die Welt gesetzt von Paolo Volkov in Bologna. Und er hat das Ganze mit italienischen, slowenischen und kroatischen Musikern gemacht. Darum würde ich das mal Adriatic Retro nennen. Und das Ganze mit diesem Titel Marxist Love Disco Ensemble erinnert mich schon auch an Stereolab, eine Band, von der ich weiß, dass die Kollegin Sandra Z. sie gut findet und dadurch hier geeignet als Einleitung für einen Hinweis auf die bevorstehende Sendung der Golden Glades mit Sandra Z., die morgen am Mittwoch um 17 Uhr hier laufen wird. Die aktuelle Sendung heißt Sommerwellen, unter anderem Pearl in the Oysters und Star Cleaner Reunion zu hören und ebenfalls im Programm die Künstlerin, die jetzt hier aufliegt, Miriam Kudus aus Oregon mit Space Moth als Künstlernamen unterwegs, hat ein aktuelles Album, das morgen in den Golden Glades auch vorgestellt wird. Hier ist Inward Eye, so heißt dieses Album, mit dem Opener Do We Exist schon mal zu hören.

Frage, ob wir existieren. Do we exist? Der Album-Opener von Inward Eye, dem aktuellen Album von Space Moth. Hier im Programm, weil Space Moth morgen auch bei den Golden Glades von Sandra Z. im Programm sein wird. Ab 17 Uhr. Schwere Empfehlung, diese Sendung sich dann auch anzuhören. Mariam Kudus alias Space Moth wurde von mir eben fälschlicherweise nach Oregon verortet. Die ist aus Oakland, klingt ja so ähnlich, ist an derselben Küste, aber dann doch deutlich südlicher. Und dort ist Mariam Kudus zunächst als Engineer unterwegs gewesen, unter anderem, das kann man fast hören, bei den Tune Yards im Studio, aber auch beim jetzt aufliegenden Künstler Toro Imoa. Chess Bear, Chess Bundick hier im Programm jetzt mit einer Nummer, die er zusammen mit den Madsen 2 im Studio eingespielt hat und eben mit Mariam Kudus alias Space Moth als Engineer. Eine Coverversion Ordinary Guy im Original von Joe Bataan, der genauso wie Chess Bundick ein philippinisch-afroamerikanischer Künstler ist. Allerdings ist Joe Bataan der King of Latin Soul in den 60er Jahren unterwegs gewesen und in einer anderen Szene. Hier die Toro Imoa-Version des großen Hits von Joe Bataan, Ordinary Guy.

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So weird, so gut, Albrecht Schrader hier im Programm, im Magazin bei Byte FM und das gerade Musik von seinem Album Soft auf dem eigenen Label Krokant herausgebracht. Albrecht Schrader aus Hamburg eigentlich bekannt geworden mal mit der musikalischen Leitung bei Neo Royal und Jan Böhmermann und dadurch sozusagen Köln affiliiert und diese Hamburg-Köln-Connection gilt auch für den folgenden Künstler. Hans Nieswand war mal in Hamburg zu Hause, war mal in Köln zu Hause. Im Moment ist er in Tokio und macht dort weiter, aber Musik und ja auch gelegentlich Sendungen hier bei Byte FM. Vor geraumer Zeit, 2004, hat er mal ein Album namens The True Sound Center gemacht und darauf den folgenden Titel veröffentlicht: Ich vermisse die Zeit.

Ich vermisse die Zeit. Gabriel Ananda als Vokalist und Co-Autor hier bei diesem Track von Hans Nieswand aus dem Jahr 2004. Und wir bleiben noch ein bisschen deutschsprachig, obwohl wir jetzt an die Riviera wollen. Aber die Riviera, an die wir jetzt fahren, ist das Riviera Festival. Und das findet vom 4. bis 6. September in Offenbach statt. Ein Festival für Pop- und Clubkultur, Musikfestival und Konferenz in einem. Und da treten eine ganze Reihe Acts auf. Das Versprechen sei eine große Bandbreite an Newcomern und Szenegrößen, die dort aufschlagen. Zu letzteren erkläre ich mal Tobias Bamborschke, der mit seiner Band Isolation Berlin dort auftritt. Darum hören wir jetzt nochmal verliebt in dieses Lied von Isolation Berlin.

verliebt in dieses Lied. Isolation Berlin Single aus dem Jahr 2024, die dann auf dem Album Electronic Babies 2025 enthalten war. Und 2026, vom 4. bis 6. September, sind Isolation Berlin Teil des Lineups beim Riviera Festival in Offenbach. Da sind dann auch noch Ali Neumann oder Faravas und Future Bay und andere dabei. Und ein Duo namens Das Beat, die letztes Jahr eine Platte namens Frau Fatal herausgebracht haben. Eddie Rabenberger singt in Deutsch und Englisch, während Alexander Cohen alias DJ Kirby, der ist sonst auch noch bei der kanadischen Band Blue Hawaii bekannt und in Berlin ansässig, auch als Mischer damals, zumindest für Brutalismus 3000, hat die Musik gemacht. Ein Stück von Das Beat liegt jetzt hier auf und das heißt Guest Star.

Das in Berlin ansässige Projekt Das Beat mit Guest Star vom 2025er Album Frau Fatal. Das Beat, Teil des Lineups vom Riviera Festival in Offenbach, 4. bis 6. September. Hier ist das Byte FM Magazin und das hier ist Musik aus dem Jahr 1981, als man in Japan ein bisschen amüsiert auf die New Romantic Bewegung in England guckte und Yukihiro Takahashi, der Drummer und Sänger des Yellow Magic Orchestra, auf seiner zweiten Soloplatte Neuromantik zum Titel wählte für Stücke wie das jetzt aufliegende Drip Dry Ice.

My Eyes. Yukihiro Takahashi, Drummer des Yellow Magic Orchestra. Wenig überraschend, dass Harumi Hosono und Ryuichi Sakamoto ebenfalls mit im Studio waren 1981 für das Album Neuromantik, von dem wir Drip Dry Eyes hörten. Das Saxophon allerdings auch von niemand geringerem als Andy Mackay eingespielt. Den kennt man sonst von Roxy Music. Hier ist das Byte FM Magazin und dies hier ist Rufus Wainwright mit Damsel in Distress.

Rufus Wainwright mit Damsel in Distress, Track, den er Joni Mitchell gewidmet hat vom Album Unfollow the Rules aus dem Jahr 2020. Und wir ehren jetzt hier auch einen Musiker, der vor genau 3 Jahren heute verstorben ist, nämlich Tony Bennett. Tony Bennett ruft nochmal eine ganz andere Generation von Musikalität hier auf. Der wäre in einigen Tagen, Anfang August, sogar 100 Jahre schon geworden und zählt zu dieser ersten Generation von Popstars, wenn man so will, mit einer Karriere, die kurz nach dem Zweiten Weltkrieg begann, in den 50er Jahren große Fahrt aufnahm, Anfang der 60er ihren ersten Höhepunkt hatte, um dann Mitte der 60er durch die eintretende Rock- und Popbewegung aufs alte Eisen geschickt zu werden. Denn Tony Bennett ist ein Jazz-Pop-Crossover-Sänger, wie er sonst von Frank Sinatra verkörpert wird. Eine Gattung, die in den 50er Jahren die Popcharts regieren konnte. Da gab es eine ganze Reihe KünstlerInnen, die das damals machten. Ella Fitzgerald, Dinah Washington in den Charts, genauso wie eben Frank Sinatra, Peggy Lee oder Chet Baker und Tony Bennett. Meine Einschätzung ist, dass Anfang der 60er eben die schönste Musik von ihm herausgekommen ist. Darum jetzt hier ein Stück vom Album Who Can I Turn To aus dem Jahr 1962. Klassischer, manchmal ins Easy-Listening-Fach verlegter Jazz-Pop-Sound, der für mich perfekte Eskapismus-Musik auf ganz, ganz hohem Niveau ist. Wrap your troubles in dreams and dream your troubles away.

1964 erschien diese Platte, hatte ich mich eben verguckt. Wrap Your Troubles in Dreams and Dream Your Troubles Away. Wunderbare Sounds hier von Tony Bennett. Vor 3 Jahren verstorben, in ein paar Tagen wäre er 100 geworden. Und ich habe hier noch eine Nummer von ihm aufliegen, eine, die mir am Herzen ist, seit ich sie in einer anderen Version, in einem tollen, allerdings auch ultra brutalen britischen Film Gangster Number One, so richtig ins Herz schloss. Da singt das Ganze Neil Hannon, aber die klassische Version von The Good Life ist von Tony Bennett aus dem Jahr 1963 hier. Darum auch nochmal im Programm.

Shallow Grave, eine der Singles zum bevorstehenden Album Days der Band The Mountain Goats. Das erscheint am 7. August und ist dann das 24. dieser amerikanischen Band. Erst beim 5. Album angekommen ist der folgende Künstler, der jetzt hier nicht zuletzt aufliegt, weil er den Track des Tages hier für Byte FM liefert. Leon Bridges, Soulmann aus Texas, hat Happiness Anytime jetzt angekündigt in Form einer ersten Rutsche von 4 Tracks. Das ist sozusagen Part 1 einer dreiteiligen Release-Idee, die es zu Happiness Anytime gibt. Immer wieder sollen da so Stücke dann en bloc veröffentlicht werden. Unser Track des Tages ist eins davon, Light the Way, ein Stück, das die Richtung aufzeigt, die auf diesem Album eingeschlagen ist, das von den britischen Musikern von The Jungle produziert wurde, von Josh Lloyd Watson und Lydia Kitto, die da einen Sound bei Leon Bridges hervorbringen, der das Amerikanische eben nicht nur in so einer Herkunftsidee verortet, die konservativ gedacht ist, sondern eine Menge Einflüsse auch jenseits aller Grenzen zulässt. Light the Way, Leon Bridges, unser Track des Tages.

Track des Tages hier bei Byte FM. Das zugehörige Album Happiness Anytime erscheint am 25. September. Und wir bleiben grenzüberschreitend südstaatenlastig. Hier liegt Margot Price auf, eine sozusagen rebellische Country-Künstlerin. Von ihrem Album Strays 2, der Titel Mind Travel, hier im Byte FM Magazin.

Travel. Musik von Marco Price, 2023 erschienen. Gibt auch gerade aktuelle Musik, Days of Unrest von ihr. Eine Art Protest-Mixtape, hat sie es genannt, gegen die derzeitige Politik in den USA. Hier ist das Byte FM Magazin und wir kommen zu einem ganz speziellen Konzerthinweis. Dafür müssen wir künstlerisch von Tennessee nach Schottland, denn dort lebt und arbeitet Jacob Allen, genderfluid und hochgefeierte Singer-Songwriterin, die mit ihrem Album In Her Limerence jetzt in Deutschland ein einmaliges Konzert gibt in der Passionskirche in Berlin. Am 2. September wird das stattfinden und passend zum Ort hier wird gleich die Beichte abgenommen beim Titel Confession von Jacob Allen.

Jacob Allen am 2. September in der Passionskirche in Berlin. Hier ist das Byte FM Magazin, es ist 10 nach 4 und diese sind First Aid Kit.

On to You. Musik von First Aid Kit. Geschwister, die sehr erfolgreich von Schweden aus diesen Amerikaner-Sound zu einer Country-Soul hervorbringen. Palomino, das Album, von dem dieser Song stammt, ist aus dem Jahr 2022, ihr bislang letztes Album. Es sind gleich mehrere Kinder in den letzten Jahren dazugekommen zur Familie Södersen. Und da hat man wahrscheinlich gerade Besseres zu tun gehabt, als jetzt mit dem Projekt noch große Sprünge zwischendrin zu machen. Wobei Johanna letztes Jahr mit James Yorkston und Nina Persson eine Platte gemacht hat. Und wir sind hier im Modus, jetzt ein Album zu feiern, das immerhin auch schon 3 Jahre auf der Uhr hat. Allerdings gibt's von Cut Worms bereits einen Nachfolger von Max Clark, der sich so nennt. Das selbstbetitelte Album, das jetzt am heutigen Tag, am 21. Juli, genau 3 Jahre alt ist, ist inzwischen im März durch ein neues Album Transmitter gefolgt worden. Wir blicken hier aber nochmal zurück auf die Musik, die vor 3 Jahren vom Amerikaner veröffentlicht wurde. Hier sind Cut Worms mit Don't Fade Out.

Fade Out. Heute vor 3 Jahren erschien Cutworms, das Album von Cutworms, das dritte dieses Projekts. Daraus hörten wir gerade diesen Titel. Ist es bei FM Magazin, dies hier ist Musik aus Sydney von Alex Cameron. 2013 hat der Jumping the Shark veröffentlicht, ein Album, auf dem She's Mine enthalten war.

0: Alex Cameron, She's Mine, Musik aus dem Jahr 2013, Jumping the Shark hieß sein Album, das er damals selber herausbrachte. 3 Jahre später dann nochmal bei Secretly Canadian wieder veröffentlicht. Wir sind jetzt aber im Jahr 2026 und da ist aktuell zum Beispiel das Album Wax Museum, ein Mixtape, wie sie es nennen, von Tierra Whack mit ihr einem Titel vertreten, Wiggity Whack.
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Tierra Wack vom Wax Museum Mixtape hier im Byte FM Magazin. Das ist noch relativ neu, dieses Mixtape. Genau ein Jahr alt ist die Platte, die jetzt aufliegt. Don't Tap the Glass, das Album von Tyler, the Creator, das am 21. Juli 2025 erschienen ist. Hier jetzt um 4:45 nochmal mit einem Stück im Programm. Don't You Worry Baby, Tyler, the Creator, featuring Madison McFerrin.

Madison McFerrin zu Gast bei Tyler, the Creator of Don't You Worry Baby, Track vom Album Don't Tap the Glass, das heute vor einem Jahr erschienen ist.

britische Künstlerin Arlo Parks mit Softly Single aus dem Jahr 2022 hier im Byte FM Magazin. Jetzt ist wieder Zeit für ein paar Live-Termine, diesmal von der amerikanischen Band Horse Girl. Die sind dreimal in Deutschland zu erleben, Ende August, Anfang September. Einmal als Vorprogramm von Kurt Weill, da sind sie in Köln im Gloria am 30. August. Am Montag danach, am 31. sind sie in der Neuen Zukunft in Berlin und dann am 1. September in München im Miller. Hier im Programm sind Horse Girl jetzt mit dem Track Switchover.

Over Horse Girl aus Chicago mit einem Track, der hier auf drei Termine hinweisen soll, bei denen die Band in Deutschland zu sehen ist. In Köln, in Berlin und München schlagen sie demnächst auf, Ende August, Anfang September auf der white.fm-Webseite unter Konzerte können die Termine nochmal nachgelesen werden in Köln als Vorprogramm von Kurt Weill. 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Hier ist David Bowie mit Heroes.

David Bowie, Heroes. Wunsch einer neuen Freundin von BYTE.FM, von Antje Weigel, die unserem Unterstützerverein gerade beigetreten ist. 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Alle anderen, die nicht Mitglied im Förderverein sind, müssen nämlich früh aufstehen, um am Donnerstag um 7 Uhr morgen die aktuelle Folge der Wellenlänge nochmal zu hören. In der Wiederholung läuft dann die Sendung von Kollegin Christa Helbling über die Band, die jetzt hier entsprechend auch aufliegt, über eine britische Band, die gerade zu Recht hoch gelobt wird. Dann im Programm eine ganze Stunde Wellenlänge über Mary in the Junkyard, hier im BYTE.FM Magazin recht hoch gelobt wird. Dann im Programm eine ganze Stunde Wellenlänge über Mary in the Junkyard, hier im BYTE.FM

Swanee Johnson mit The Hook hier im Programm beim BeiterFM Magazin. Und jetzt ein letzter Hinweis auf Live-Termine hier in der Sendung. McLusky aus Cardiff in Wales kommt nach Deutschland für 2 Termine. Düsseldorf am 31.08. im Zack und Bremen am 8. September im Lagerhaus. Da kann man McLusky sehen. Hören kann man sie jetzt hier mit dem Titel Chekhov's Guns vom letztjährigen Album The World Is Still Here and So Are We.

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Und damit ist das ByteFM-Magazin heute hier zu Ende. Am Mikrofon verabschiedet sich Christian Thiaben und wünscht viel Vergnügen hier im weiteren Programm. Und das wird gleich ab 5 hier von Oliver Korthals betrieben, der Schlägt Alarm, Ring the Alarm heißt seine aktuelle Ausgabe bei Out of Spectrum, die er hier gleich präsentiert. Zum Ausklang der ByteFM Magazinsendung hier jetzt noch ein Klassiker aus dem Jahr 1983, die geliebten B-52s mit dem Whammy Kiss, und damit von mir. Bye bye.

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0: 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Es ist 17 Uhr. 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
2: Ich bin Thomas Brock. Die Zahl der registrierten Fälle sexuellen Kindesmissbrauchs in Deutschland ist weiter gestiegen. Das Bundeskriminalamt erfasste im vergangenen Jahr rund 17.100 Fälle, etwa 800 mehr als im Vorjahr und rund 1.600 mehr als vor 4 Jahren.
3: Vor allem im digitalen Raum werden Kinder immer häufiger zu Opfern. Dort suchen Täter gezielt sexuelle Kontakte zu Minderjährigen, nutzen auch neue Methoden mithilfe künstlicher Intelligenz. Bundesinnenminister Dobrindt, der spricht von einem dramatischen Anstieg der Fälle im Netz und fordert, wir müssen unsere Kinder dort besser schützen. Und er betont, die Statistik zählt nur die bekannten Fälle. Die Dunkelziffer sei weitaus höher. Claudia Wächter, Nachrichtenredaktion.
2: Das von der Deutschen Bahn geplante Alkoholverbot an allen Bahnhöfen ist nach Einschätzung der Bundespolizeigewerkschaft nicht durchsetzbar. Es müsse von Beginn an deutlich werden, dass die Bundespolizei hier nicht die Verantwortung habe und für die Durchsetzung des Verbots nicht zuständig sei, sagte Gewerkschaftschef Ostermann. Die Bahn will, dass es künftig untersagt ist, auf Bahnsteigen oder in Bahnhofshallen außerhalb der Bahnhofsgastronomie Bier, Wein, Schnaps oder anderen Alkohol zu trinken. Nahe der weltberühmten Akropolis in Athen hat ein Mann mehrere Passanten mit einem Messer bedroht. Anschließend griff er ein Touristenpaar aus den USA an und verletzte die beiden.
4: Der Täter bedrohte zunächst Passanten vor der Akropolis. Eine Zeugin alarmierte sofort die Polizei. Doch noch bevor die Einsatzkräfte eingreifen konnten, ging der Mann auf ein Touristenpaar aus den USA los. Der mutmaßliche Täter wurde festgenommen. Er soll ein psychisch kranker 60-jähriger Grieche sein. Der Bereich rund um die Akropolis war während des Polizeieinsatzes zeitweise abgesperrt. Inzwischen können Besucher das berühmte Wahrzeichen Athens wieder wie gewohnt besichtigen. Aus Athen, Takis Safos.
2: Wer diesen Sommer ins kühle Nass springen will, muss für den Schwimmbadeintritt etwas tiefer in die Tasche greifen. Im Juni 2026 kostete laut Statistischem Bundesamt der Besuch eines Schwimmbads 3,6% mehr als ein Jahr zuvor. Ausrüstung wie Sonnenschirme oder Badebekleidung war dagegen etwas günstiger. Zum Wetter, die aktuelle Vorhersage des Deutschen Wetterdienstes. Von den zentralen Mittelgebirgen bis in den Osten und in Teilen Bayerns Quellwolken. Es kann auch immer mal regnen, ansonsten oft sonnig und trocken. Die Höchstwerte bewegen sich zwischen 18 und 24 Grad, im Südwesten bis 26 Grad. Morgen bis zur Mainlinie grau und regnerisch, im Nordosten örtlich Gewitter, im Süden dagegen wieder viel Sonne. Die Temperatur steigt auf Werte zwischen 19 und 26, am Oberrhein bis auf 29 Grad.
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Hallo und herzlich willkommen zu einer neuen Folge von Out of Spectrum. Oliver Korthals, wie gewohnt, am Mikrofon hier bei Byte FM. Einsteiger der Woche heute von Gaians, einem neuen Signing bei True Thoughts Records. Der Produzent und DJ ist in Montreal geboren, hat haitianische Wurzeln, lebt aber zurzeit in Lissabon. Ein Wandler zwischen den Welten sozusagen und dementsprechend auch das Stück Pujab von seinem neuen Album Roaming. Das nun folgende Stück ist definitiv eines der Stücke des Jahres für mich. Das ist ein House-Track, wie ich ihn liebe. Das ist ein House-Track, der einfach gute Laune macht. K. Alexi Shelby and Tony Loveless. Die beiden haben zusammen Ring the Alarm eingespielt auf dem eigenen Classic Music Family Label. Und das Einzige, was dem Stück vielleicht noch fehlen könnte, wären echte Bläser und ein echtes Vibraphon. Aber ansonsten ist das einfach gute Laune pur und ich hoffe, das werdet ihr auch gleich so empfinden. Und danach Don Giorgio Music, der einen Edit veröffentlicht hat. Let's Go All The Way heißt das Stück. Ich weiß nicht, was das Original ist, aber vielleicht hört es der ein oder andere von euch heraus und kann es dann mal hier auf der Homepage kommentieren.

Die nächsten beiden Nummern schließen hier nahtlos an. Zunächst einmal ein Edit namens Boogie, das Original natürlich von A Taste of Honey, Boogie Oogie Oogie. Das Ganze hier editiert von KLC für die E-Funk Volume 5 auf House of E-Funk. Und danach Jay Murphy featuring Natalie Nova, die das ganze Stück neu eingespielt haben. Das Ganze als handliche 7-Inch bei Set Society Recordings. Und den Mix dafür, den machte Rob Hart.

Ihr hört Outer Spectrum hier bei Byte FM, Oliver Korntals am Mikrofon. Jetzt werden die Sounds wieder organischer. Wir gehen jetzt nach Australien, nach Melbourne, um ganz genau zu sein. Dort arbeitet und lebt die Band mit dem lustigen Namen Let Your Hair Down. Ihre neue Single Pingu's Anthem ist jetzt bei College of Knowledge erschienen. The Womack Sisters sind dabei, das Erbe ihrer berühmten Vorväter und Mütter weiterzutragen. Ihr neues Album gleichen Namens wird jetzt im August bei Deptone Records erscheinen. Und daraus gibt es jetzt eine weitere Single-Auskopplung namens If I Let You, The Womack Sisters.

Auch die nächsten beiden Nummern sind klassischer, zeitloser Soul. Zunächst einmal Lewis Baker, der aus Wellington, Neuseeland stammt. Er wird jetzt sein Album gleichen Namens bei seinem eigenen Label veröffentlichen. Hat sich wohl offensichtlich niemand gefunden, der diesen Sound ansonsten veröffentlichen möchte. Aber glücklicherweise ist das heute ja relativ leicht, zumindest wenn man das Ganze lediglich digital veröffentlichen möchte. All We Need ist die nächste Single-Auskopplung aus diesem Album. The Sinceres und Joey Quinones, die werden jetzt bei Coal Mine ihr neues Album Love Stories veröffentlichen und daraus eine weitere Single-Auskopplung namens How Lonely is Lonely.

Paul Murphy ist eine Legende der britischen Jazz-Dance-Szene. In den 70ern, frühen 80ern stand er an diversen DJ-Pulten, Land auf, Land ab. Dann hat er wohl irgendwie eine finanzielle Krise erlitten und musste seine Schallplattensammlung verkaufen. Und angeblich war Giles Peterson dann der Käufer. Den Rest kennt man, insofern das hier wohl die Geschichte der Geschichte, aber wer weiß, ob es wirklich stimmt. Aber trotzdem eine schöne Legende. Paul Murphy hat dann in den 2000er Jahren Jazzroom Records gegründet und ist seitdem auch wieder an diversen DJ-Pulten zu finden. Und für Jazzroom Records hat er nicht nur Neuveröffentlichungen am Start, sondern hier und da droppt er auch mal einen kleinen Edit. Die nächsten beiden Stücke, die sind solche Edits. Zunächst einmal René Toussaint mit dem Klassiker Caravan, das Original aus dem Jahre 1958, und danach Papete, ein brasilianischer Percussionist, der 1980 den Klassiker Ponteo veröffentlicht hat. Und auch das hier zurechtgeschnitten von Paul Murphy.

Benedict Lambden, besser bekannt als Nostalgia 77, ist auch schon seit den frühen 2000ern unterwegs, lange bei True Thoughts Records gewesen. Mittlerweile veröffentlicht auch er selbst. Und er hat zwei neue Stücke am Start. Mal sehen, ob dann im weiteren Verlauf dieses Jahres ein Album folgen wird. Childish Things ist das eine Stück und danach When the Light's Gone, das Ganze in der Blandetto-Version. Auto Spectrum ist jetzt fast wieder vorbei. Hier folgt jetzt gleich Forward the Bass mit Gadi Stein am Mikrofon. Und solltet ihr die Wiederholung am Freitag hören, dann kommt Happy to Sad mit Christine Heise. Ich verabschiede mich. Oliver Kortholz ist an dieser Stelle raus. Wir hören uns dann hoffentlich in der nächsten Woche wieder. Bis dahin, macht's gut. Tschüss.

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1: Hallo und herzlich willkommen zu einer neuen Folge von Forward the Base. Am Mikrofon begrüßt euch Gadi Stein und heute gibt's den dritten und letzten Teil meines Venus Voices Summer Specials. Und den Anfang macht wieder eine kleine Vinyl Selection und da fangen wir an mit Janet Kay und dem Titel Silly Games.

So hoch muss man erstmal kommen. Das war Janet Kay und die singt hier, sie hat keine Zeit für dumme Spiele. Silly Games heißt das Stück, erschien 1979 schon und im Original geschrieben von Dennis Bowell und dann eben gesungen von der Schauspielerin und Sängerin Janet Kay, die damit auch ziemlich bekannt wurde. Geboren wurde die Dame 1958 in London und dann entdeckt von Tony Gad Robinson, das ist der Aswad Keyboarder. Und sie war auch aktiv auf Bühnen in London. Sie war zum Beispiel das Gründungsmitglied der BB Crew, die erste Theatergruppe, die ausschließlich aus schwarzen Frauen in England bestand. Und ja, dieser Tune Silly Games, den wir gerade gehört haben, war übrigens auch der erste Lovers Rock Tune auf dem BBC-Programm Top of the Pops. Ja, damit nochmal herzlich willkommen zur heutigen Ausgabe von Venus Voices. Wir bleiben noch ein bisschen bei dem Schmuse-Sound und hören jetzt Thea mit I Still Love You. Auch ein bisschen älter, auch auf Vinyl. Und vielleicht kennt ihr das ja schon. Ansonsten für alle, die es nicht kennen, hier kommt I Still Love You von Thea.

I Still Really Love You von Thea aus dem Jahr 1996. Und weiter geht's mit einer Sängerin, die nur ein paar Jahre früher einen großartigen Hit aufgenommen hat, nämlich Martha Griffiths. Und die wird zu Recht bezeichnet als Queen of Reggae, denn sie ist eine der ganz großen Stimmen im Reggae, hat schon als Teenager gesungen und dann mit Bob Andy ein Duo gegründet und wurde dann später Mitglied der Iconic I3s als Backingband von Bob Marley and the Wailers und hat dann nach deren Auflösung eine erfolgreiche Solokarriere hingelegt, ist auch bis heute aktiv, sogar auf Bühnen und bringt auch immer mal wieder ein Remix oder einen Song raus. Wir hören jetzt aber ein älteres Stück, das im Jahr 1993 veröffentlicht wurde, das heißt I Shall Sing, ein sehr, sehr schönes Stück und das wurde von Donovan Jermaine auf dem Album Masterpiece veröffentlicht und kam dann später auf diversen Reggae Anthologies, Compilations raus. Wir hören jetzt eine, die heißt Reggae Anthology Penthouse Classics, denn für Penthouse wurde das damals aufgenommen. Hier kommt also Martha Griffiths mit I Shall Sing.

Marcia Griffiths war das mit I Shall Sing. Die Lyrics wurden geschrieben von Annette Brissett und wie gesagt produziert von Penthouse im Original. Und da kam das auch nochmal auf der Anthology raus aus dem Jahr 2001. Jetzt zurück ins Hier und Jetzt. Wir bleiben aber natürlich bei den Queens. Und dieses Thema und sogar mit diesem Titel haben sich Samora und Zoe Mazar angenommen und haben ein Stück rausgebracht, das eben Queens heißt. Die haben sich da zusammengetan, beides Reggae Queens auch. Erschienen ist das Ganze gerade erst auf Staudemann Records. Und das spiele ich euch jetzt mal vor. Die beiden sind bestimmt gerade auch sehr busy am Touren. Samora zumindest habe ich beim Summer Jam gesehen. Und Zoe Mazar ist bestimmt auch gerade noch auf diversen Festivals unterwegs. Wer die mal live sehen möchte, das lohnt sich auf jeden Fall. Hier kommt jetzt der brandneue Track Queens.

Eine schöne Nachricht an alle Frauen da draußen. You are a queen just the way you are. Und das waren Samora und Zoe Mazar, die uns diese Nachricht überbracht haben. Wir bleiben bei den Queens und kommen noch zu einer, die ganz wichtig im Dancehall war vor allem. Das ist nämlich Dorothy Smith, a.k.a. Patra. Die wurde im Jahr 1972 geboren in Jamaika und hat schon in den 80ern begonnen, sich im Dancehall ein bisschen einzumischen und das Mic dann auch mal zu übernehmen. Damals war das noch sehr männerdominiert, das Genre. Ist es ja eigentlich bis heute, aber damals war sie wirklich fast allein auf weiter Flur und hat vielen anderen Frauen dann den Durchbruch ermöglicht. Und sie selber hat dann 1993 ihr Debütalbum Queen of the Pack rausgebracht, das dann auch große Wellen schlug sozusagen und kommt jetzt mit einer ganz neuen Single raus, die heißt No Threat, ist erschienen auf J-House Entertainment und da hören wir doch mal rein, was Patra heutzutage macht, wie sie klingt. Hier kommt die Queen of Dancehall, No Threat.

Queen Patra mit dem Titel No Threat, erschienen gerade erst bei J-House Entertainment. Und wo wir schon bei den starken Frauen sind im jamaikanischen Dancehall, kommen jetzt noch zwei, nämlich Tanya Stevens und Etana. Da gibt's nämlich einen ganz neuen Rhythm Selection, einen Rhythm, der heißt Sugar Dumpling Rhythm. Und der wurde produziert von CD Meister Biggs. Und neben einigen Herren, die darauf direkt sich verewigt haben, sind eben auch diese zwei Ladies dabei. Tanya Stevens singt Anu My Mandat in Jamaican Patois und Etana kommt dann dazu mit No Know About We. Das klingt fast ein bisschen wie eine Antwort auf Tanya Stevens Songs. Und beides sehr schöne Stücke, wie gesagt, auf dem gleichen Rhythm. Wer das noch nicht kennt, in Jamaika singen viele Interpreten dann auf einen und demselben Rhythm, wenn der groß und angesagt ist. Und dieser Sugar Dumpling Rhythm kam gerade raus von Inner Me House Music. Und wir hören jetzt mal die beiden Ladies, zunächst Tanya Stevens und dann Etana.

Das war Etana mit dem Stück No, No, About We. Sie wissen das nicht, oder das Mädchen, das versucht, dich zu verführen, weiß nichts über uns und warum du immer bei mir bleibst. Im Prinzip eine Liebeserklärung an ihren Partner. Und das Ganze haben wir gehört auf dem Sugar Dumpling Rhythm, der jetzt ganz neu draußen ist. Einer der heißen Summer Rhythms sozusagen, neben dem Hill and Gully Ride Remake, den ich euch letztes Mal vorgestellt habe, und dem Wi-Fi Rhythm, der auch überall seine Kreise zieht und auch auf den Festivals zu hören ist, auf den Party-Floors zumindest. Neu aus Jamaika kommen wir jetzt mal zu den jüngeren Queens oder den noch Prinzessinnen vielleicht, könnte man sagen. Denn auch mir war sie unbekannt, eine junge Dame namens Cholita. Die wurde gerade erst entdeckt und hat jetzt ihre erste EP Broken Promises rausgebracht und hat aber schon auf dieser EP mit Größen wie Skilly Bang oder Popcorn zusammengearbeitet, die eben auch sehr angesagt sind im jamaikanischen Dancehall. Und das ist eine ganz spannende Sängerin auf jeden Fall. Ich habe mich für den Titel No Second Chances entschieden. Der passt hier am besten rein. Und das andere sind ja auch Features mit Männern. Und jetzt ist das ja nochmal ein Frauenspecial hier bei Byte FM. Forward the Bass, die Venus Voices hört ihr mit Gadi Stein am Mikro. Für alle, die jetzt erst zuschalten. Und weiter geht's jetzt mit Cholita und No Second Chances.

Cholita war das mit No Second Chances von ihrer Debüt-EP Broken Promises. Und an der Stelle geht ein Shoutout raus an Tim aus Hamburg, der mich auf diese Veröffentlichung aufmerksam gemacht hat. Danke, Tim. Ebenfalls aus Jamaika, aber bereits ihr bekannt und schon sehr lange aktiv, nämlich seit ihrer Kindheit, kommt Kelissa. Und die hat zunächst mit ihren Eltern in der Band Chakula gespielt, hat dann eine Kinderband mitgegründet, die hießen Rainbow Rhythms, und hat dann später als Jugendliche ein Scholarship, also ein Stipendium für das LA Whittier College bekommen, wo sie dann auch im Chor sehr aktiv war und bis heute liebt sie und macht sie Musik. Und deshalb hat sie gerade ein neues Album veröffentlicht. Das heißt The Good Side of Things, erschienen bei Kelissa Music und Captureland Sound. Und das hat einen ganz interessanten Sound, also nicht wirklich nur Reggae, sondern das spielt so ein bisschen mit dieser Disco-Ära der 80er Jahre. Da klingt viel mit an, auch so ein bisschen Funk ist da mit drin. Also wer so für Genregrenzen offen ist, sollte sich das mal anhören. The Good Side of Things heißt das Album und das Stück, das ich euch jetzt spiele, heißt Trying. Ihr hört jetzt Kelissa.

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Das war die Stimme von Kelissa mit ihrer neuen Veröffentlichung The Good Side of Things, erschienen bei Kelissa Music und Capture Land Sound. Jetzt schauen wir nochmal nach Europa und da gibt es ein neues Stück von dem Produzenten Sabolius, nämlich bei Anavis Music ist der Flashover Rhythm erschienen. Und auf diesem Rhythm gibt es eine junge Jamaikanerin zu hören, die mir bisher unbekannt war. Vania Isaacs heißt sie und die ist nicht nur Sängerin, sondern auch Köchin und Choreografin, also ganz kreativ unterwegs. Und sie heißt Vania Collis als Sängerin und das Label verspricht uns auf dem Press Release Modern Roots, Fetter Bass, pure Soundsystem-Energie. Und da schauen wir doch mal, ob das stimmt. Hier kommt das Stück Principles and Orders von Vania Collis.

Vanya Collars mit Principles and Orders auf dem Flashover Rhythm war das. Aus dem Hause La Panchita Records, das ist euch ja bestimmt inzwischen ein Begriff, denn die spiele ich öfter, kommt jetzt noch eine sehr schöne Collab mit den Soul Adventurers. Die haben ein Rhythm eingespielt namens Mercury Rhythm. Davon hatte ich schon mal ein Stück gespielt im Mai bei der Sendung Alles Neu macht der Mai. Und da gibt's aber auch verschiedene Interpreten, die darauf gesungen haben. So nämlich noch zwei Ladies, April und Rosie. Während ich April schon mal gehört und auch gespielt habe, ist Rosie mir noch nicht bekannt und hat ebenfalls ein sehr schönes Stück hier. Deshalb spiele ich euch das gleich. Zunächst April mit Take It Easy und dann Rosie mit Serre.

Das war Rosie, eine neue Stimme aus Spanien, hier mit den Soul Adventurers und dem Stück Ser auf dem wunderschönen Mercury Rhythm. So, Jamaika hatten wir, Europa hatten wir, da fehlt doch noch Afrika. Da schauen wir jetzt nochmal nach Kenia, denn da ist Keti Matete nach wie vor ganz doll aktiv, eine junge Künstlerin, Sängerin, die ganz viel veröffentlicht. Und jetzt hat sie was mit CJ Diamond zusammen gemacht, auf dem Sunrise Rhythm, was ich ebenfalls sehr schön finde. Und das Stück heißt Will Remember. Und das spiele ich euch jetzt noch. Erschienen ist das Ganze gerade erst auf Fully Charged Records. Hier kommt also Keti Matete, Will Remember.

Katie Matete mit dem schönen Stück Will Remember, gerade erschienen auf Full Child Records. Ja, und damit ist auch schon wieder Schluss für heute. Wir sind am Ende der Sendung angekommen. Nächstes Mal geht es mit mir weiter mit einem kleinen Festival-Wrap-Up. Da schauen wir mal, wer alles so sich getummelt hat auf den Bühnen hierzulande. Und gleich im Anschluss hört ihr hier bei BeiteFM Trail of Songs mit Arne Schumacher. Und den Abschluss bildet noch ein Stück von Soldier und Jazz, das heißt Ups and Downs mit einem wunderschönen Dub. Dann noch hinterher, der ganz viele Streicher hat und sowas alles. Das Ganze wurde von Infinite Growth Records veröffentlicht. Und damit sage ich Tschüss. Möchte noch an alle Ladies im Business sagen, ihr seid der Hammer. Danke, dass ihr die Flagge so hoch haltet und macht weiter so auf jeden Fall. Am Mikrofon war Gadi Stein. Ich wünsche euch jetzt eine schöne Woche und sage Tschüss, bis zum nächsten Mal.

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0: 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Es ist 19 Uhr. 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
4: Ich bin Thomas Brock. Die Zahl der registrierten Fälle sexuellen Kindesmissbrauchs in Deutschland steigt weiter an, vor allem online. Das zeigt das neue Bundeslagebild des Bundeskriminalamts. Im vergangenen Jahr registrierte die Polizei insgesamt mehr als 17.100 Fälle. Das sind rund 770 mehr als im Vorjahr.
5: Es sind erschreckende Zahlen und die Opfer waren vor allem Mädchen. Sie waren häufiger betroffen als Jungen und in mehr als der Hälfte aller Fälle kannten sich Opfer und Täter. Also sexuelle Gewalt gegen Kinder findet vor allem im familiären und persönlichen Umfeld statt. Wichtig auch, in der Statistik sind die Fälle erfasst, die der Polizei bekannt sind. Die Dunkelziffer, sagen die Behörden, die sei viel höher. Claudia Wächter, Nachrichtenredaktion.
4: Für den Einbau einer klimafreundlichen Heizung gibt es wieder staatliche Zuschüsse. Die neue Bundesförderung für effiziente Gebäude sei gestartet, sagt die Förderbank KfW. Es gibt aber unter dem Strich nun weniger Geld vom Staat. Die schwarz-rote Koalition begründet das auch mit Sparzwängen. Es gilt eine stärkere soziale Staffelung. Haushalte mit geringem Einkommen werden mehr unterstützt als die mit mittleren und höheren. Die Deutsche Bahn plant ein Alkoholverbot an allen 5.400 Bahnhöfen in Deutschland. Künftig soll es bundesweit verboten sein, auf Bahnsteigen oder in Bahnhofshallen außerhalb der Bahnhofsgastronomie Alkohol zu trinken. Die Umsetzung soll bis Mitte Oktober abgeschlossen sein.
6: Bahnchefin Paller verspricht sich dadurch mehr Ordnung und Sicherheit auf Bahnhöfen, aber auch in Zügen. Außerdem mehr Schutz von Mitarbeitenden und Reisenden. Wer gegen das Verbot verstößt, muss mit einem Platzverweis rechnen. Bei wiederholten Verstößen droht ein dauerhaftes Hausverbot. Die Bahn hofft langfristig auch auf weniger Streitigkeiten. Erfahrungen am Hamburger Hauptbahnhof hätten gezeigt, dass Konflikte nach einem Alkoholverbot deutlich zurückgegangen sind. David Riemer, Nachrichtenredaktion.
4: Der deutsche Radprofi Florian Lipowitz kann die Tour de France nicht mehr fortsetzen. Der Vorjahresdritte stürzte beim Zeitfahren auf der 16. Etappe in einer Kurve und schied verletzt aus. Sieger der Etappe wurde der Belgier Remco Evenepoel. Der Teamkollege von Lipowitz bei Red Bull gewann vor dem gesamtführenden Tadej Pogacar aus Slowenien. Zum Wetter, die aktuelle Vorhersage des Deutschen Wetterdienstes. In der Nacht im Norden wolkig und an der Küste etwas Regen, sonst oft gering bewölkt oder klar und trocken. Tiefstwerte im Norden 15 bis 10, sonst 11 bis 6 Grad. Morgen tagsüber vom Norden bis zur Mainlinie grau und regnerisch, im Nordosten örtlich Gewitter, im Süden dagegen wieder viel Sonne. Die Temperatur steigt auf Werte zwischen 19 und 26, am Oberrhein bis auf 29 Grad.
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Ja, geht es um Vertrauen oder Vertrautheit? Du sagst springen und ich frag, wie hoch? Interessanter Song von Ben Chapman, leicht soulige Töne schlägt er hier an, der sonst eher als Amerikanermann gilt, als vielseitiger immerhin. Das hat er auch schon auf 3 weiteren eigenen Alben gezeigt. Feet on Fire heißt dieses hier. Ben Chapman, Sänger, Songwriter, Gitarrist, ist er gut vernetzt, quer durch die Szenen von Nashville, Tennessee, seine Wahlheimat, immer wichtiger geworden dabei als Partner. Anderson East, auch eher umtriebig als Singer-Songwriter mit diversen eigenen Alben. An diversen Stücken hier hat Anderson East mitgeschrieben, diesem zum Beispiel gerade gehört, und er ist Produzent. Und das hört man seinen Einfluss zum Beispiel eben in Stücken wie diesem. Ein Schwede in Memphis, Tennessee, ebenfalls ja eine Musikstadt, eine mit großer Geschichte, was das angeht. Jesper Lindell, hier im Duett mit Frazee Ford, Kollegin aus Kanada ist das. Ein Soul-Track aus den frühen 70ern, Klassiker, Trying to Live My Life Without You.

Jesper Lindell mit Frazy Ford als Gast. Dies hier ist schon das zweite Album, das generiert wurde aus Aufnahmen, zu denen Jesper Lindell mit Band gepilgert sind, kann man getrost sagen, nach Memphis und nach Muscle Shoals, Alabama, also in die Südstaaten der USA. Lindell ist ein riesiger Amerikaner und Roots-Fan. Insofern war dies ein wahr gewordener Traum für den Schweden. Aufnahmen in zwei Studios an diesen Kultstätten US-amerikanischer Roots-Geschichte. Ja, ein Schwede, der das großartig macht, finde ich, diese Songs interpretiert, US-amerikanische Traditionen. Dies hier ist ein Song aus dem Repertoire des Staple Singers, ebenfalls frühe 70er, einer von Pop Staples, Which Way Did It Go?

Auch hier klassisches Soul-Single-Format, Single-Länge jener Jahre. Jesper Lindell, der Schwede, singt Songs der US-amerikanischen Roots-Historie hier in Memphis, Tennessee. Auch unter anderem The Letter zum Beispiel oder auch I Can't Stand the Rain, weitere Klassiker und auch ein Elvis-Song aus dessen Repertoire. Noch eine Soul-Nummer von Devin Gelfillion in diesem Falle, eine eigene. Ich hatte ja schon Songs aus seinem jüngsten Album vorgestellt. Hier ein starkes neues Soul-Album, finde ich, sehr persönlich gefärbt ist. Ein optimistischer Song, auch wenn der Titel ambivalent ist. You Can Hate Me Now, nach dem Motto, du wirst mir nichts anhaben können. Devin Gelfillion mit Madeline Edwards als Gast. Zweite Stimme ebenfalls aus Nashville, Tennessee.

Ein Silver Afternoon im Juli mit gleißendem Licht, aber auch mit Schatten, was die Befindlichkeit angeht. Dwayne Betts ist das, der Südstaaten-Gitarrist, Sohn von Dickie Betts, Songwriter, Sänger. Ja, ein Mann, der auch schon einiges an Südstaaten-Geschichte absolviert hat. Ein Track seines zweiten neuen Soloalbums ist dies. Er war ansonsten ja vor allem in Bands aktiv. Florence Daw, hier psychedelisch angehaucht, Butterflies.

Auch eine indische Sitar im Mix. Die spielten Mitch Easter, gestandener Produzent, früher R.E.M. zum Beispiel, viele andere Session-Musiker, eine Legende. Einer von diversen klingenden Namen, für nerdige Spezialisten zumindest, auf diesem Album von Florence Daw. Don Dixon als Produzent ist zum Beispiel dabei, Peter Holzapfel ebenfalls aus dem weiteren R.E.M.-Umfeld, Dawn Landis als Background-Sängerin, ja, wie gesagt, einige prominente Leute. Florence Daw ist Gelegenheitsmusikerin, kann man wohl sagen. Hauptberuflich unterrichtet sie lange schon in North Carolina Songwriting, unter anderem, was sie entsprechend gut beherrscht. So um die 50 muss sie inzwischen sein, Florence Daw, und hat hier wieder mal, ich finde, was Amtliches abgeliefert. Just Like Mookie Betts, das musste ich erst nachschauen, ein Baseballstar in den Staaten.

Florence Daw, Gesang, Gitarre, auch Uniprofessorin in Sachen Musik, Songwriting, Songs ihres erst dritten eigenen Albums, Hold the Spark heißt das. The Hanging Stars, der Vierer aus England, aus London, der hängt ja vorzugsweise US-amerikanischen Idealen nach mit Retro-Instinkt, stilbewusst hier mit Psychedelia-Einschlag, Sister of the Sun aus dem neuen Album.

The Wales, Finn Andrews, der Neuseeländer, der Opener des neuen Albums ist das Aurora. Im Herbst wird er unter dem Bandnamen The Wales natürlich, das ist längst natürlich auch sein Soloprojekt, auch in Deutschland touren. Aktuell ist dieser Mann hier in Europa unterwegs mit Band, mit einigen wenigen Stops in Deutschland, Asaf Avidan.

Ja, ein Track des letztjährigen Albums, aufgenommen mit Basisband plus Orchester, groß aufgefahren. Asaf Avidan, israelischer Sänger, Gitarrist, Songwriter. Ich finde ihn absoluter Ausnahmekünstler. Nicht nur, weil er diese völlig ungewöhnliche, unverwechselbare, hohe Stimme hat. Er ist ein toller Sänger einfach, finde ich. Gitarrist, dazu Songautor, Performer, großartiger Performer. Freitag, den 24. Juli, ist er in Bremen im Kulturzentrum Schlachthof. Dann stehen noch Auftritte in Bad Nauheim, Weimar und beim Haldern Pop an mit Band. Nochmal die ganz große Palette mit Orchester.

Unfurl heißt dieses Album, wirklich außerordentlich, und das bringt er auch mit kleiner Band auf die Bühne. Asaf Avidan mit Band, aktuell in Europa auf Tournee. Wie gesagt, nächsten Freitag, das ist der 24. Juli in Bremen im Kulturzentrum Schlachthof. Eine ähnlich außerordentliche Stimme, was die Stimmlage angeht, allemal. Eric D. Johnson, Fruitbats, Think About Ya aus dem neuen Album The Landfill. Think About Ya aus dem neuen Album The Landfill.

Ja, auch eine schöne Idee, ein Fahrstuhl in der Tasche. Ein Duo ist das von Down Under, Mitchell nennen sie sich. Und so unkonventionell dieser Name, so eigenwillig experimental ihr Song schaffen. Helen Swoboda, Kontrabass spielt sie unter anderem. Und Andrew Saragossi, Saxophonist, Elektroniker heißen die beiden. Dies sind Tracks eines Mini-Albums, das sie in Australien rausgebracht haben. In Melbourne sind sie zu Hause. Hier bei diesem Stück stößt Spoken-Word-Künstler Roman MC dazu. Pressure on me.

Meatshell aus Australien, aus Melbourne, das Song-Experimental-Duo Helen Swoboda und Andrew Saragossi mit Roman MC als Gast hier. Das war schon wieder der Trail of Songs für heute. Ich bin Arne Schumacher. Noch einmal Ben Chapman, hier fast im Neil Young-Modus, würde ich sagen. Feet on Fire, das Titelstück seines aktuellen Albums. Tschüss, bis bald. Ben Chapman.

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Tiamo Italiano von Sportfreunde Stiller aus ihrem brandneuen Album Happy Birthday. Und ihr hört Love Songs auf Byte FM. Mein Name ist Alper Cthulhu und die heutige Ausgabe widme ich Sportfreunde Stiller. 30 Jahre Bandgeschichte und vor allem eines fällt auf, es geht doch sehr oft um Liebe bei den Liedern von Sportfreunde Stiller. Es geht nicht selten um das Zwischenmenschliche, um Urlaubsorte oder die Sehnsucht oder vor allem Fußball. Nichtsdestotrotz, es ist irgendwo ein eventuell weniger toxisches männliches Bild, aber auch darum, dass es als Mann auch darum geht, Gefühle ausstrahlen zu können. Und wir kommen zu einem Lied aus dem 2000er Album, so wie einst Real Madrid. Wir hören das Lied fast wie von selbst.

Sportfreunde Stiller mit 94, italienisch für 94. Ein Lied über den argentinischen Nationalfußballspieler Gabriel Batistuta, der 94 natürlich bei der WM mitgespielt hat. Von Pelé in die Liste der 125 besten noch lebenden Fußballer aufgenommen worden ist und mit AC Florenz in dem Jahr eine traumhafte Saison gespielt hat mit, wenn ich mich nicht irre, 16 Toren in einer Saison. Ihr hört Love Songs auf Byte FM und neben Liebeserklärungen zu Fußballspielern singen natürlich aber auch die Sportfreunde Stiller auf ihrem Album sowie einst Real Madrid auch über Floskeln der Begegnung. Natürlich ist man immer kurz angebunden und möchte sich ja immer wieder sehen. Auch im Jahr 2000, gar nicht so unüblich wie in diesem Jahr 2026, dass man es irgendwie nicht schafft, seinen Freunden, Bekannten und Liebsten gerecht zu werden. Deshalb jetzt das nächste Lied. Alles Liebe, alles

0: Saturn besitzt eine so geringe Dichte, dass er, würde man ihn in eine Badewanne werfen, wie ein Stück Seife oben schwämme.
1: Sportfreunde Stiller mit wunderbaren Jahren, auch aus dem 2000er Album, sowie 1 Real Madrid. Und hört man dieses Album heutzutage, dann fühlt es sich so an, als ob man im Jahr 2000 das Album so geschrieben hätte, als ob man es 2026 hört und wieder das Jahr 2000 sich anschaut. Es ist vielleicht verwirrend, dieser Gedanke, aber irgendwie geht es doch um eine Zeit, in der es besser ging in diesem Album, so wie 1 Real Madrid. Und wir gehen weiter zum nächsten Album, Bully. Und da gab es irgendwann mal einen Re-Release auch, der große Bully hieß das. Und wir alle kennen ja das Lied Ein Kompliment, ein Lied über was Nettes sagen. Wie wäre es in einer Version, die ihr vielleicht vorher nicht gehört habt? Un Complimento aus dem Album Der große Bully von 2004.

Wie lange sollen wir noch warten von dem 2002-Album Die gute Seite? Ein Album, das vor allem mehr über Zweisamkeit ist und weniger über Sport, vor allem weniger über Fußball, aber auch meiner Meinung nach auch oder meines Wissens kein Lied auf Italienisch beinhaltet. Nichtsdestotrotz hat dieses Album ein sehr bekanntes Lied beinhaltet, Tage wie dieser. Ein Lied über schlechte Tage in einer Beziehung, aber vor allem, dass diese schlechten Tage die Tage sind, die eine Beziehung ausmachen. Ihr hört jetzt die Sportfreunde Stiller aus dem 2002-Album Die gute Seite und das Lied Tage wie dieser.

Sportfreunde Stähler mit Siehst du das genauso aus dem 2004er Album Bully und vor allem für Sportfreunde-Verhältnisse ein sehr ruhig gehaltenes Lied. Peter Bruggers Stimme kommt dadurch mehr in den Vordergrund und versteckt sich nicht hinter all dem Krach, den normalerweise die Sportfreunde mit sich ziehen. Dazu kommt aber auch noch, dass vor allem hier nochmal sehr deutlich wird, dass der Gesang von Peter Brugger auch nicht perfekt ist. Das ist aber der große Charme meiner Meinung nach des Gesanges und des Sounds von Sportfreunde Stiller. Und dazu kommt auch noch, dass diese Imperfektion des Gesangs sehr gut auch die heutigen Zeiten unterstreicht, dass wir es selber auch nicht schaffen, unsere Beziehungen aufrechtzuerhalten, dass wir uns regelmäßig sehen, dass wir öfter mal aufeinander schauen sollten. Und aus demselben Album das Lied Im Namen der Freundschaft wird jetzt folgen. Ein Lied über all das, was uns zusammenhält, sei es Freund oder Feind.

Sportfreunde Stiller mit Ich Rocke, zusammen mit Roque Santa Cruz, damals Spieler beim FC Bayern München gewesen und paraguayischer Fußballnationalspieler. Damals aus einer Zeit, wo paraguayischer Fußball noch nicht kritisch gesehen worden ist, wie dieses Jahr im Jahr 2026. Ein Lied aus einer Zeit, wo man noch Liebeslieder auf paraguayische Fußballnationalspieler gesungen hat. Und es wird gerade wieder ein bisschen fußballlastig mit Sportfreunde Stiller. Ich habe ja gesagt, die Sportfreunde Stiller, deren Liebe ist geht meistens über Zweisamkeit, aber vor allem auch über Fußball. Und das nächste Lied ist auf den ersten Blick ein Liebeslied, doppelt kodiert deutlich und dann aber auf jeden Fall klar, es geht um Fußball. Eine Liebe, die nie endet, aus einem Album, was auch den lustigen Namen hat, You Have to Win, Zweikampf.

Sportfreunde Stiller mit Tu nur das, was dein Herz dir sagt, aus dem 2007er Album La Boom. Und eigentlich umschreibt dieses Lied schon relativ, na, damals spät, heute im Frühwerk, was Sportfreunde Stiller eigentlich uns mal sagen wollen mit all den Liedern. Es geht immer um das, was man fühlt. Und das, was man fühlt, sollte man auch sagen können. Nichtsdestotrotz wissen wir, dass vor allem Fußball bei ihnen sehr nah am Herzen liegt und deswegen hatten ja die Sportfreunde Stiller versucht 2006, später 2010 für die deutsche Fußballnationalmannschaft beziehungsweise vor allem für die Fans eine Hymne zu schreiben, die natürlich darauf einstimmt, dass man Weltmeister wird. Natürlich 2014 nicht neu aufgelegt und was passiert? Deutschland wird Fußball-Weltmeister und ich muss leider hier ehrlich sein, auch aus dem Herzen sprechen. Eigentlich ist dieses Lied eine Blaupause von einem anderen Lied aus Großbritannien, Three Lions von den Lightning Bolts. Nichtsdestotrotz, für MTV Unplugged mussten die Sportfreunde Stiller ihren Sound, ihre Verzerrer, alles was laut ist, von Bord schmeißen, ihren Sound neu erfinden und dementsprechend hören wir jetzt eine sehr, sehr besondere Version von 54, 74, 90, 2010 in der MTV Unplugged Version. Sportfreunde Stiller jetzt hier. MTV Unplugged in New York hieß das Album und genießt vor allem die ulkigen Instrumente, die ihr sonst hier bei Love Songs eher weniger hören werdet.

Und das war's mit Love Songs für diese Woche. Ich verabschiede mich auch gleich schon mal. Alper Kotolo, mein Name. 30 Jahre Sportfreunde Stiller. Und zum Schluss noch zwei Lieder, die wir spielen werden, bevor die nächste Sendung hier einsetzt, die auch großartig sein wird. Das Lied, was wir gleich hören werden, Rock'n'Roll Queen, von den Subways, auch gesungen von den Subways, aber beim MTV Unplugged in New York. Auf jeden Fall anhören, es kommt eine ganz besondere Variation dieses Liedes, vor allem weil Sportfreunde Stiller ja gerne auf Italienisch singen, haben sie natürlich auch was ganz Besonderes versucht. Und zum guter Letzt Sportfreunde Stiller mit dem Lied Vergiss mir die Zukunft nicht aus ihrem brandneuen Album Happy Birthday. Ich sage Tschüss, Bye Bye, bis in zwei Wochen.

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0: 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Es ist 21 Uhr.
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Sachter, nostalgischer Start in eine ansonsten eher laute neue Runde von Die Welt ist eine Scheibe bei Byte FM mit dem in den 1960er Jahren beheimateten Sound der Londoner Exilfranzösin Fabienne Del Sol. Der von ihrem Bassisten Thomas Gardiner geschriebene Song She Is Gone entstammte ihrem neuen fünften Soloalbum Indigo Red, das wie auf den Fabienne Del Sol Alben zuvor mit einer fein abgeschmeckten Mischung aus Neo-Psychedelic, Ye-Ye und vom 60er-Jahre-Beat inspirierten Pop aufwartet. Zuletzt erlangte die eigentlich aus Limoges in Frankreich stammende Fabienne Del Sol, die seit 1995 in England lebt und vor ihrer Solokarriere Sängerin bei den Bristols war, Aufmerksamkeit mit der Platzierung ihres Songs I'm Gonna Haunt You aus dem 2004 erschienenen Album No Time for Sorrows in der zweiten Staffel der erfolgreichen BBC-Serie Killing Eve. Geschmackvoll geht es mit Fabienne Del Sol gleich nochmal zur Sache bei dem etwas aus dem Rahmen fallenden Song I Have Known Love. Mit abgeblockter Gitarre und getaucht in wabernde elektronische Atmosphäre. Der Song ist nicht die einzige Coverversion des Albums Indigo Red. Er stammt im Original von den Silver Apples. Hier ist er in Fabienne Del Sols Version zu hören.

Unverkennbar, charismatisch, ein echter Dauerbrenner. John Spencer mit dem Song Knock 'Em Out. Auf seinem neuen Album Songs of Personal Loss and Protest lässt es Mr. John Spencer wieder ordentlich rollen. Das mit exzellentem, druckvollem Sound versehene neue Album bietet die unverwechselbare Mischung aus Garage Rock, Punk Blues und explosivem Soul, wobei John Spencer gleichzeitig als Sänger, Konferencier, Storyteller, Prediger und Zauberer auftritt und ein schwarzes Kaninchen nach dem anderen aus dem Hut zaubert. John Spencer ändert ja immer wieder gerne die MusikerInnen an seiner Seite. Meist braucht er ja nur eine Rhythmusgruppe und im Fall von Songs of Personal Loss and Protest hat er sich die Rhythm Section der großartigen Band The Bobby Lees an die Seite geholt. Gerade waren sie gemeinsam auch auf Deutschland-Tournee. Spider Bowman agiert am Schlagzeug energisch und wild. Kendall Wind sorgt am Bass für weiteren Punch und der die Fatz-Gitarre exzellent malträtierende John Spencer bewegt sich mit seinem Organ auch gerne immer mal brabbelnd und losgelöst vom restlichen Acting. Findet aber schnell immer wieder auf den Weg des Rock'n'Roll zurück mit ekstatischen sexy Shouts. Dazu gibt's immer wieder die Antwort der restlichen Band als Background-Shouts, so wie eben. Die typischen John Spencer-Vignetten finden sich überall auf diesem wilden Album Songs of Personal Loss and Protest, das John Spencers Status unterstreicht. Hier ist nochmal John Spencer als Mr. Lion zu hören. Anschließend rocken dann die Bobby Lees einen der Songs ihres mit jedem Hören besser werdenden Albums New Self namens Napoleon.

Nobody Knows vom neuen Album Frozen Charlotte von Jack White, das den Rock'n'Roll Hall of Famer in hervorragender Form zeigt, allerdings auch nicht überrascht. Garstig und rau rockt Frozen Charlotte, das Jack White unterstützt von einer unglaublich gut und druckvoll performenden Band, nämlich Patrick Keeler am Schlagzeug, Dominic Davis am Bass und Bobby Emmett an der Orgel bzw. Keyboard aufgenommen hat. Nachdem sie alle nach einer Tournee mit allseits gefeierten Auftritten gerade erst richtig in Fahrt gekommen waren. Der Blues ist ein ständiger Geselle auf diesem Bandalbum, der aber in typischer Jack White-Manier rotzig Einzug hält auf dieser rockigen Scheibe. Bisweilen sind hier auch mal von den alten Led Zeppelin adaptierte Effekte und Einflüsse unterschwellig eingeflochten und Jack White gibt nicht nur stimmlich, sondern auch auf der Gitarre Vollgas wie die gesamte Band. Eine runde Sache, sehr direkt und voll auf die 12, energetisch, frenetisch, roh und ehrlich von A bis Z. Hier ist Jack White nochmal mit einem Song vom Album Frozen Charlotte, nennt sich Raising the Grain.

Willkommen in Johnny's Dream World, der Titelsong vom ausdrucksstarken Debütalbum der aus London stammenden Art-Rock-Band Modern Woman, das ein sich zwischen leisen und lauten Tönen bewegendes, außergewöhnliches Album-Statement darstellt, das mit jedem Hören gewinnt. Im Zentrum steht bei Modern Woman die extrovertiert in Szene gesetzte Stimme von Songwriterin Sophie Harris, die manchmal an Anna Calvi erinnert. Die Gitarre agiert abwechselnd lautmalerisch und atonal noisig und zurückgenommen und kontrolliert und bildet ebenso exaltiert den begleitenden Kontrapunkt zum narrativen Gesang. Dazu Schlagzeug, Bass und Geige als Begleitung. Johnny's Dream World bietet eine schwer in Worte zu fassende Mischung aus Artrock, Avantgarde-Rock, Vaudeville, Folk-Noir-Charme und Indie-Rock, die ihren Reiz hat und sich durchaus in den Hörgängen festsetzt. Hier ein weiterer Song von Modern Woman namens Offerings, der leise anfängt und bis zur Katharsis reicht.

Vertical Worlds, ein Song vom ungemein energetischen, vor Power und coolen Ideen strotzenden zweiten Album der australischen Musikerin Eka Wendell, die bereits 2017 schon mal ein Album veröffentlicht hat und tatsächlich Gesang studierte. Eka Wendell ist tamilischer Abstammung und in Südafrika geboren, wuchs aber in Australien auf. Ihr zweites Album Looking for People to Unfollow ist meiner Meinung nach ein großer Wurf für das Jahr 2026 und beeindruckt immens durch die Intensität, Schärfe, Rauheit, aber auch coole Melodiosität bis hin zu exquisiten Abgehmomenten an den Songpeaks. Das Album Looking for People to Unfollow enthält ein explosives, erstklassig produziertes Gemisch, das Alternative Rock für dieses Jahr wesentlich mitdefiniert und immer wieder über Ränder schaut. Stilistisch aufgegriffen werden im ersten Albumteil Elemente aus Industrial Rock, Punk Rock, Shoegaze, Post-Hardcore und Noise Rock, untermauert von extrem powervoll gespieltem Schlagzeug. Eka Wendells Stimme besitzt eine ungemeine Breite, sie hat alles drauf, gibt alles und zeigt emotional die ganze Bandbreite. Voll auf die 12 geht jetzt das großartige Eyes Shut.

Eyes Shut von Eka Wendels Album Looking for People to Unfollow, dessen Songs fast ineinander gehen und vor allem in der ersten Albumhälfte kaum Zeit zum Luftholen bieten. Ein vor Energie strotzendes Album mit einem eigenwilligen Look und einer außergewöhnlichen Sängerin, die aber mehr als Shouting drauf hat, nicht nur wegen ihrer Gesangsausbildung. Denn im zweiten Albumteil von Looking for People to Unfollow zeigt Eka Wendel dann mit Breakbeat, Bassmusik und Elektronik ein anderes Gesicht und beweist, dass sie auch Rap oder auch Soulgesang drauf hat. Aber auch hier wackelt die Hütte ordentlich. Und aufgrund der tollen musikalischen Bandbreite werden sich sehr viele Menschen darauf einigen können. Hier ist Eka Wendel mit einem der Tracks, der ansatzweise ihre andere Seite zeigt. Okay, not to be okay.

Ein Talking Post-Punk Masterpiece mit ineinander verschachtelten Gitarren und Klavier. Tall Tales von Yard Act, die gerade ihr drittes Album veröffentlicht haben. Stilistisch ist You're Gonna Need a Little Music, das bislang von Yard Act, die gerade ihr drittes Album veröffentlicht haben. Stilistisch ist You're Gonna Need a Little Music,

Tröster, Lamentiersongs, pogo-tauglichen Songs bis hin zu romantischem Sonnenuntergangs-Yacht-Hip-Hop oder cool groovenden, aber dennoch sich auflehnenden Songs mit Bläsern und Funk im Blut. Überhaupt sind New York City Funk, Punk und die 80er Jahre wichtige Anknüpfungspunkte für Yard Act, die sich immer wieder gerne mit einer gewinnbringenden Mischung aus Funkiness, Beseeltheit und einer gewissen Verspultheit ein ums andere Mal frei und ins Herz spielen. Hier sind Yard Act nochmal mit dem Uptempo Punk Funk Überflieger Thrill of

Will of the Chase vom Yard Act Album You're Gonna Need a Little Music. Gegen Ende dieser Ausgabe von Die Welt ist eine Scheibe bei Byte FM. Adieu sagt Götz Adler. Im Anschluss an Die Welt ist eine Scheibe geht es hier bei Byte FM weiter mit Indigo und Lukas Hart. Falls es Donnerstagmorgen gerade auf 5 Uhr zugeht, dann freut euch hier bei Byte FM auf Popkocher und Götz Steger. Vorher aber in Die Welt ist eine Scheibe noch Musik von der Punk-Formation der Stunde, Dead Pioneers, deren Sound kaum an Intensität zu überbieten ist. Es ist aber nicht nur die Musik von Dead Pioneers, die ursprünglich als Spoken Word Kunstprojekt von Sänger Greg Deal startete und bei der auch Leute von unter anderem den Rich Kids on LSD und Algiers mit dabei sind. Auf die ersten beiden hier in Die Welt ist eine Scheibe jeweils vorgestellten Alben von Dead Pioneers folgt jetzt Album Nummer 3, das die Stellschrauben noch fester zieht. Die mehr gesprochenen als gesungenen Texte von Frontmann Greg Deal sind unglaublich bissig und treffend auf dem dritten Album Wagon Burner. Es geht hier nicht nur um seine Sicht der Dinge als Native American und die unterschiedlichen Formen von Misbehavior des weißen Mannes, sondern Greg wettert gegen soziale, gesellschaftliche und politische Missstände verschiedenster Art. Die musikalische Untermalung ist dabei massiver denn je. Wagon Burner ist laut, roh und wütend, kneift, keift, zerrt und schubst an allen Ecken und Enden. Und bei aller Unbequemlichkeit schaffen es Dead Pioneers trotzdem, so unglaublich eingängig und zugänglich zu sein und die Hand auszustrecken, um gemeinsam Veränderung einzufordern.

Zu hören sind gleich zwei Songs von Dead Pioneers, Nazi Teeth mit Gastbeitrag von Cheap Parfum, davor aber jetzt The Worst Among Us mit Gästen Sleaford Mods.

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2: 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Es ist 22 Uhr.

Herzlich willkommen, ihr hört Indigo und Byte FM. Für euch am Mikrofon ist Lukas Hart und wir hören rein in die letzten Wochen alternative Popmusik. Ich habe sau viel komisches Zeug dabei, bei einigen Sachen auch wieder selbst nicht ganz sicher, ob es mir gefällt. Aber ja, vielleicht ja euch. Wir gehen heute rein mit Portraits of Tracy, eigentlich Tracy Amare, 21 Jahre alt aus Baton Rouge, mit der Leadsingle ihrer neuen EP mit dem herrlich schrägen Titel Question: From where do our primal instincts originate? Answer: MTV. Das ist Caught in a Jam.

Portraits of Tracy Caught in a Jam hier bei Indigo und bei FM. Sie selbst beschreibt den Track als einen unverfrorenen Liebesbrief an Bands wie Squeeze, Tom Tom Club oder Queen, von denen sie seit ihrer Kindheit wie besessen ist, hat man hier auch gut gehört in diesem Track. Squib, das ist zum einen Brock Bierley, ein echter Typ aus Fleisch und Blut, so wie du und ich, und zum anderen Crotida Satira, eine fiktive Kunstfigur. Sie steht trotzdem als Produzentin und Co-Autorin in den Credits, und wer das schräg findet, der hat recht. Mitgebracht habe ich den Song Free Boder vom neuen Album Erring mit einem Sound, der mich an Alex G. und 100 Gags erinnert. Squib mit Free Boder.

Ihr hört Indigo und Byte FM, das war Tommy Barlow mit dem Track Won't You Ever Need Me. Er kommt aus Cambridge, hat eine klassische Musikausbildung gemacht und dann elektronische Musik studiert. Er selbst sagt, es geht um dieses Gefühl, gleichzeitig tanzen und weinen zu wollen. Habe ich ehrlich gesagt noch nie den Drang danach gehabt, steht bei mir also so gerade ein bisschen im Floskelverdacht. Gefallen hat mir der Song aber trotzdem und live sehen kann man ihn auch bald, nämlich im September steht er beim Reeperbahn Festival in Hamburg auf der Bühne. Apropos, live gesehen habe ich auch die nächste Künstlerin, ist jetzt schon ein Jahr her ungefähr, Tummy Ache, das ist Soren Bryce. Eine Songwriterin und Produzentin aus UK. Feeding Tube heißt ein neuer Track und der klingt ganz arg doll nach Thom Yorke. Hört selbst.

Ihr hört Indigo und Byte FM hier mit einem Remix von Eilish Constance von Man Made, einem Track von The Sound Chalk Makes, dem sie hier auch ihre Stimme gegeben hat. The Sound Chalk Makes ist eigentlich ein 20-Jähriger, der mit 5 Jahren mit seinen Eltern nach Mumbai gezogen ist. Dort war er dann Teil eines elektronischen Kollektivs namens Mumbai Underground. Vor rund 2 Jahren dann der nächste Umzug nach London, um Musikproduktion an der University of the Arts zu studieren. Der Typ ist einfach unfassbar produktiv gerade, 18 Singles allein letztes Jahr. Und der Song, der ihn dann wirklich bekannt gemacht hat, ist eben Man Made, der durch ein selbst gedrehtes Handyvideo in einem Parkhaus viral gegangen ist. Neues gibt's dieser Tage von Snooper aus Nashville. Statt das zu erwartende Punk-Getöse gibt's hier aber jetzt Elektronisches. Der Grund dafür, Sängerin Blair Trammell hat sich von Lipgloss inspirieren lassen, dem 2008er Pausenhof-Hit von Lil Mama. Einer ihrer Lieblingssongs, wie sie selbst sagt, und das ist ziemlich cool geworden, hier ist Recess.

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Byte FM und Indigo mit Lukas Hart. Gerade gehört habt ihr einen verrückten Track von einem Percussionisten und Produzenten, der sich Glorb nennt und aus Philadelphia kommt. 2023 ist dieses experimentelle Elektronikprojekt gestartet. Bali Mode stammt jetzt hier vom dritten Album Glorb Live, das jetzt gerade rausgekommen ist. Darauf Polyrhythmen, Footwork und East Coast Club Sound mit einer Brise Sao Paulo, aber eben auch nichts für schwache Gemüter. Da muss man einfach jemand sein, der nicht still sitzen kann. Hier kommen jetzt noch ein paar alte Bekannte. App ist ein Trio aus London. 2024 kamen sie mit der EP All at Once raus, die schon einiges an Aufmerksamkeit auf sich zog. Diese Kombination aus choralartigen Vocals und zerhackten Beats war dann für viele schon ein echter Schocker. Jetzt scheinen sie auch noch ihre Liebe für 90er Trance-Techno gefunden zu haben. Von ihrem Debütalbum Shallow Hits ist jetzt hier Moving On.

Das ist Indigo und Byte FM. Meet Computer habt ihr gerade gehört. Bester Name seit langem. Unplug Reality hat der Kanadier seinen Track gerade genannt. Auf Bandcamp beschreibt er sich selbst schlicht als Weird Alone Guy. Und diese Einsamkeit vielleicht auch ein Grund, warum er so viel Musik rausbringt. Seit 2018 hat er nämlich gefühlt ununterbrochen Alben rausgehauen. Ein absurd großer Katalog an Tracks. Fast wie ein Tagebuch, so wirkt's auf mich. Weiter geht's mit Sophia Stell. Sie kommt aus Vancouver. Dort hat sie lange in einem mittlerweile geschlossenen Club gearbeitet, in dem sie nachts an der Bar stand und tagsüber ihre EP How to Win at Solitaire aufgenommen hat. Jetzt hat sie ein neues Label und veröffentlicht Musik bei A24. Generell geht's gerade ziemlich steil bergauf. Sie hat zuletzt für Lord in LA Support gemacht und ihr Laufstegdebüt auf der Pariser Fashion Week hat sie auch gefeiert. Aktuell arbeitet sie an ihrem Debütalbum. Hier ist Sophia Stell, Molly in the Club.

Sophia Stell bei Indigo und Byte FM, in dieser Ausgabe wieder aktuelle Releases aus der alternativen Popmusik. Und einer, der da mehr als zu Hause ist, ist Bliss Samsa. Wenn man sich seinen Background mal anschaut, wird einem auch klar, warum das alles so klingt, wie es klingt. Aufgewachsen ist er in einer christlichen Sekte in Indien, eine ziemlich konservative, praktisch ausgerichtete Umgebung, geprägt von religiösen Liedern und ziemlich isoliert von anderen musikalischen Einflüssen. Er flog dann auch von der Schule und hat sich mehr und mehr ins Internet verzogen und dann so richtig erst mit dem Musikmachen angefangen. Neue Single heißt Crash Landed und wenn ihr mich fragt, ist die außerordentlich gut. Bliss Samsa.

Ihr hört Byte FM und Indigo mit Key Avil. Also französisch 1 heißt dieser Song hier aus dem Projekt von Vicky Mettler aus Montreal. Ebenfalls aus Kanada kommt Locky Mara. Das ist ein Projekt von Nicolas Gay, gebürtig aus Toronto. Seine letzten Jahre waren ziemlich unstet. Er lebte erst nämlich in Vancouver und arbeitete dort im sozialen Bereich, zog dann zurück nach Toronto, um mit alten Bandkollegen das Live-Projekt Locky Mara wiederzubeleben. Inzwischen lebt er in New York, wo er nochmal Musikproduktion studiert hat. Und die neue Platte Only Sun, Only Moon kommt Ende Juli raus und entstand mitten in einer Trennung. Diese Single handelt davon und Locky Mara hat sich dafür musikalisch eines alten Tricks bedient, nämlich zuerst Gitarren aufgenommen und dann rückwärts abgespielt und bis zur Unendlichkeit zerstückelt. Hier ist Every Day.

Indigo und Byte FM und ich muss schon sagen, ich habe eine extreme Schwäche für Banjos. Das gilt im Übrigen auch für Mandolinen. Dieser Song eben kam von Kask und heißt passenderweise auch Dooms Banjo. Das Duo hat sich bei einem Improvisationsabend kennengelernt und der Track kündigt ihre erste EP an, die im August erscheint, bei einem brandneuen Label gegründet, unter anderem von einem Mitglied von Black Country, New Road. Ihr erstes eigenes Konzert wollen die beiden übrigens dann auch dort spielen, wo auch für Black Country New Road alles begann, nämlich im legendären Club Windmill in Brixton. Damit sind wir für dieses Mal auch wieder am Schluss dieser Sendung angelangt. Ich hoffe, für euch war heute was dabei. Vielen Dank fürs Zuhören und Dranbleiben. In 14 Tagen hören wir uns wieder. Hier geht's jetzt weiter mit 60 Minutes und Markus Schaper oder in der Wiederholung am Dienstagabend mit Elevator Music. Raus geht's heute mit einem sehr schönen Song von Space Africa, das Duo aus Manchester und Berlin. Ihr neuer Song heißt MLN und mit dabei ist auch Tony Nyoku. Macht's gut, ciao.

Elevator Music, hier ist Tunnel Raccoon auf Byte FM und ich spiele euch in den nächsten 60 Minuten Musik vor, von der ich glaube, ihr möchtet sie hören oder vor der ich euch warnen möchte. Angefangen haben wir mit England's Glory, einem grandiosen Album, das lange Jahre verschütt gewesen ist. Das ist die erste Band von Pete Parrott, von den Only Ones, wie man unschwer erkennen konnte. Ein Album, das er gemacht hatte Anfang der 70er als Demo-Platte. EMI war interessiert, aber hat es nicht nachverfolgt. Das Album ist, es gab wohl nur eine Handvoll Kopien davon, verschütt gegangen. In den 80ern gab es ein Re-Release davon. England's Glory, wenn ihr die Platte findet, tut euch den Gefallen, hört sie euch an, besorgt sie euch. Es ist ein Klassiker. Was spiele ich sonst noch dieser Sendung? Das weiß ich noch nicht so ganz genau. Ich lasse mich mal wieder treiben und finde sicherlich die eine oder andere faszinierende Platte. Hier zum Beispiel, lange verschütt gegangen, auch in meiner Plattensammlung von 1993 tatsächlich, die Meat Puppets, eine ehemalige Hardcore-Punk-Band, die im Fahrwasser von Nirvana im Grunge-Himmel aufgegangen ist. Hier ist, ich glaube wohl, das einzig wirklich tolle, die das je gemacht haben. Hier ist Backwater.

Sweet Puppets. Und wo wir jetzt schon bei Grunge sind, hier ist der Obligatory Grunge Song von The Times.

The Times mit dem obligatory Grunge-Song von dem großartigen Album Alternative Commercial Crossover. Hier wollte schon das nächste Stück Finnegan's Break reinkommen, was es auch definitiv spielenswert gewesen wäre. Vielleicht spielen wir das später an den Bonustracks, wer weiß das so genau. The Times sind ist Edward Ball, der aus der Post Punk-Mod-Szene um Television-Personalities hervorkam und mit den Tracy auch unter anderem O-Level gemacht haben. Und die Teenage Filmstars, die in ihrer Mod-Inkarnation weniger spannend war als ihre Rave-Pop-Creation-Zeit auf dem Label Creation, auf dem übrigens auch The Times veröffentlicht haben. Da brachten sie nämlich das Album Stars heraus, ein Album, das seinesgleichen suchen muss und wahrscheinlich eins der großartigsten kreativen künstlerischen Statements eines Musikers sein kann. Das behaupte ich jetzt so und ich liebe das Album. Ich kann es seit es herauskam, 93 oder so, wirklich immer wieder hören und was Neues entdecken. Und es fasziniert mich, während Bands wie Promise Cream damals versucht haben, den Pop mit ihrem Rave-Rock'n'Roll zu erreichen, hat sich Edward Ball einfach gedacht, scheiß drauf, ich mach, was ich will. Da sind dann Soundcollagen drauf, Loops, Stücke rückwärts gespielt und trotzdem alles sehr stringent in einer wundervollen Rock'n'Roll-Attitude gefasst. Ich spiele das Stück Kiss Me. Wenn ihr das Album irgendwo findet, holt es euch, hört es euch an. Es könnte eventuell bewusstseinserweitern.

I think it's the finest composition I've ever written. Edward Ball, ich gebe dir recht. Es gab noch weitere Platten von Teenage Filmstars danach, ähnlich angelegt. Ein Album, wo wirklich alles rückwärts gespielt ist und auch das Cover alles rückwärts zu lesen ist. Und wenn man sich an die letzte Sendung von Elevator Music erinnern mag, wo wir die legendären zweiten LPs von Bands spielten oder uns anguckten und festgestellt haben, dass es gar nicht so leicht ist, ein zweites Album zu machen. Das Folgealbum von Teenage Filmstars reicht nicht annähernd an Stars heran. Ich muss es leider sagen. Und wir spielten in der letzten Sendung eine Neuveröffentlichung, nämlich das Stück Dr. Gong von der Band Bastard, eine Proto-Punk-Band von 1974, in der Brian James spielte. Und ich hatte schon an anderer Stelle erwähnt, dass Brian James spielte bei den Damned auf den ersten beiden LPs und die zweite LP von The Damned ein sehr gelungenes Album geworden ist, in meiner bescheidenen Meinung. Nun habe ich auch tatsächlich eine Realkopie von dieser Dr. Gong Single in der Hand. Und die B-Seite ist die tatsächliche Überraschung. Denn auf der Seite ist eine frühe Version von dem Stück, von dem Damned-Stück Alone zu hören, das auf dem zweiten Damned Album Music for Pleasure ist. Ist das zu kompliziert? Nein, ist es nicht. Es ist einfach eins der besten Brian James Kompositionen. Und man merkt, The Damned hatten nicht genügend Material. Drum hat Brian James in die Kiste gegriffen, ein altes Stück von sich genommen. Hier heißt es noch Comfort, eindeutig das Stück Alone von The Damned. Viel Spaß.

So viel Spaß darf sein. Hahaha, ha, ha. Selbstreflexion. Leritz, eine von diesen witzigen, wir machen mal einen Spaß aus Punk und bringen eine Single raus. Leider finde ich da einige Sachen ganz, ganz witzig und andere dann von nicht. Vielleicht mache ich da mal eine kleine Extrasendung draus. Mal sehen, was ihr davon wieder erkennen würdet. Fei Wong, also Einleitung. Ihr wisst, ich suche meine Platten irgendwie spontan raus und Sachen, die ich teilweise sehr lange nicht gehört habe, bringe ich euch dann mit. Oder Sachen, die neu sind. In der Sendung gibt es nicht allzu viele neue Erscheinungen, weil es nicht so viel rausgekommen ist, leider. Fei Wong jedenfalls ist was ganz Altes, von 1998, chinesische Schauspielerin und Sängerin, sowas wie ein Superstar in Asien und oft mit Madonna verglichen, macht natürlich eine ganz andere Musik. Es gibt ein ganz tolles Album von ihr aus dem Jahr 1998, das schon sehr stark versucht, Ideen von Björk oder von Madonna auch einzufangen, aber dennoch sehr, sehr eigenständig ist. Übersetzt wird das Album wohl Song Journey heißen, habe ich im Internet rausfinden dürfen. Wie das Stück heißt, leider nicht. Es ist das erste von eben dieser CD. Hier ist Fei Wong.

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Die wunderbaren The Ultra Bimbos. passte irgendwie nach Lee Hazelwood und seinem doch mittlerweile. So toll die Version ist. Ja. Ihr wisst, was ich meine. The Ultra Bimbos, finnische Band. In den 90ern waren die, glaube ich, aktiv. Garage Band hier mit dem Stück He Kissed Me von Terence and Darby. Eine Coverversion. Neulich waren Flipper unterwegs in Deutschland und eine französische Art-Punk-Band mit viel Synthi und vielen Gitarren und tollen Hooks. Und die haben gespielt in Hamburg im Kometen und das war leider ein bisschen soundmäßig schwierig mit dem Synthi. Ein sehr wichtiger Teil ihrer Musik, der ein bisschen im Sound bei untergegangen ist. Was sehr schade war, das Konzert war trotzdem ganz toll, wenn ihr die Band noch sehen könnt auf Tour. Tut euch den Gefallen und schaut euch die Band an. Hier ist das Stück Extraterrestre von Flipper.

Wir hörten Barbarossas Beat featuring Mikon, von dem auch lange nichts gehört hat. Barbarossa Beat ist Dave Barbarossa, der Schlagzeuger von Adam and the Ants und Bow Wow Wow. Und der hat eine neue Karriere gestartet. Nachdem er online viele Drum-Lesson-Videos gezeigt hat, macht er jetzt wieder Musik. Und ich finde, das ist auf jeden Fall verfolgenswert. Barbarossa Beat featuring Mikon, das Stück hieß Fatty's Lunchbox, Part 2. In einer von irgendeiner Sendung, Brigitte Fontaine, französische Jazz-Ikone, hat ihr Soloalbum mit Art Ensemble of

Chicago 1968 gemacht. Hier ein Stück von einem Sampler, der in den 90ern rauskam, Jazz à Saint-Germain, wo dem guten alten Jazz in Paris gehuldigt wird. Wie immer ist Brigitte Fontaine einfach wundervoll. Hier ist Le Caravan.

Leider läuft die Zeit wieder weg. Ich verabschiede mich. Tunnel Raccoon, White FM mit Elevator Music. Es gibt nur einen Bonus-Track heute. 15 Minuten, über 15 Minuten. Patti Smith mit Ray

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0: 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Es ist 0 Uhr. 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
3: Ich bin Tine Klimach. Die Deutsche Bahn plant ein Alkoholverbot an allen 5.400 Bahnhöfen in Deutschland. Künftig soll es bundesweit verboten sein, auf Bahnsteigen oder in Bahnhofshallen Alkohol zu trinken. Die Umsetzung soll bis Mitte Oktober abgeschlossen sein.
4: Bahnchefin Palla verspricht sich dadurch mehr Ordnung und Sicherheit auf Bahnhöfen, aber auch in Zügen. Außerdem mehr Schutz von Mitarbeitenden und Reisenden. Wer gegen das Verbot verstößt, muss mit einem Platzverweis rechnen. Bei wiederholten Verstößen droht ein dauerhaftes Hausverbot. Die Bahn hofft langfristig auch auf weniger Streitigkeiten. Erfahrungen am Hamburger Hauptbahnhof hätten gezeigt, dass Konflikte nach einem Alkoholverbot deutlich zurückgegangen sind. David Riemer, Nachrichtenredaktion.
3: Die Zahl der registrierten Fälle sexuellen Kindesmissbrauchs in Deutschland steigt weiter an, vor allem online. Das zeigt das neue Bundeslagebild des Bundeskriminalamts. Im vergangenen Jahr registrierte die Polizei insgesamt mehr als 17.100 Fälle. Das sind rund 770 mehr als im Vorjahr. Bundesinnenminister Alexander Dobrindt spricht von erschreckenden Zahlen. Nach wie vor sei es schwierig, an die Täter heranzukommen.
5: Wir brauchen die IP-Adressenspeicherung, um gegen die Kriminellen und die kriminellen Machenschaften hier vorzugehen. Das notwendige Gesetz zur IP-Adressenspeicherung ist bereits im parlamentarischen Verfahren. Wir gehen davon aus, dass wir nach der Sommerpause das Gesetz abschließend entscheiden.
3: Sexuelle Gewalt gegen Kinder, Jugendpornografie, Erwachsene, die über Online-Spiele Kontakt zu Minderjährigen anbahnen. Die Polizei hat im vergangenen Jahr wieder mehr Missbrauchsfälle bei Kindern und Jugendlichen registriert. Der Krieg gegen den Iran kostet die USA nach Angaben von Verteidigungsminister Hegseth umgerechnet rund 32 Milliarden Euro. Das sagte Hegseth bei einer Anhörung im US-Senat. Er sagte auch, dass die Summe neben den bisherigen Ausgaben auch erwartete Kosten umfasse. Dazu zählten unter anderem Sollzahlungen für Militärangehörige sowie Betriebs- und Wartungskosten. Nach den Sommerferien soll in Frankreich ein Social-Media-Verbot für Kinder unter 15 Jahren gelten. Das hat das Parlament beschlossen. Damit ist Frankreich das erste EU-Land, was eine Altersgrenze bei TikTok, Snapchat und Co. einsetzen will. Künftig soll es bundesweit verboten sein, auf Bahnsteigen oder in Bahnhofshallen Alkohol zu trinken. Die Umsetzung soll bis Mitte Oktober abgeschlossen sein.
4: Bahnchefin Palla verspricht sich dadurch mehr Ordnung und Sicherheit auf Bahnhöfen, aber auch in Zügen. Außerdem mehr Schutz von Mitarbeitenden und Reisenden. Wer gegen das Verbot verstößt, muss mit einem Platzverweis rechnen. Bei wiederholten Verstößen droht ein dauerhaftes Hausverbot. Die Bahn hofft langfristig auch auf weniger Streitigkeiten. Erfahrungen am Hamburger Hauptbahnhof hätten gezeigt, dass Konflikte nach einem Alkoholverbot deutlich zurückgegangen sind. David Riemer, Nachrichtenredaktion.
3: Die Zahl der registrierten Fälle sexuellen Kindesmissbrauchs in Deutschland steigt weiter an, vor allem online. Das zeigt das neue Bundeslagebild des Bundeskriminalamts. Im vergangenen Jahr registrierte die Polizei insgesamt mehr als 17.100 Fälle. Das sind rund 770 mehr als im Vorjahr. Bundesinnenminister Alexander Dobrindt spricht von erschreckenden Zahlen. Nach wie vor sei es schwierig, an die Täter heranzukommen.
5: Wir brauchen die IP-Adressenspeicherung, um gegen die Kriminellen und die kriminellen Machenschaften hier vorzugehen. Das notwendige Gesetz zur IP-Adressenspeicherung ist bereits im parlamentarischen Verfahren. Wir gehen davon aus, dass wir nach der Sommerpause das Gesetz abschließend entscheiden.
3: Sexuelle Gewalt gegen Kinder, Jugendpornografie, Erwachsene, die über Online-Spiele Kontakt zu Minderjährigen anbahnen. Die Polizei hat im vergangenen Jahr wieder mehr Missbrauchsfälle bei Kindern und Jugendlichen registriert. Der Krieg gegen den Iran kostet die USA nach Angaben von Verteidigungsminister Hegseth umgerechnet rund 32 Milliarden Euro. Das sagte Hegseth bei einer Anhörung im US-Senat. Er sagte auch, dass die Summe neben den bisherigen Ausgaben auch erwartete Kosten umfasse. Dazu zählten unter anderem Sollzahlungen für Militärangehörige sowie Betriebs- und Wartungskosten. Nach den Sommerferien soll in Frankreich ein Social-Media-Verbot für Kinder unter 15 Jahren gelten. Das hat das Parlament beschlossen. Damit ist Frankreich das erste EU-Land, was eine Altersgrenze bei TikTok, Snapchat und Co. einsetzen will. Das Wetter, die aktuelle Vorhersage des Deutschen Wetterdienstes. In der Nacht im Norden wolkig und an der Küste etwas Regen, sonst oft gering bewölkt oder klar und trocken. Tiefstwerte im Norden 15 bis 10 Grad, sonst 11 bis 6 Grad. Später am Tag vom Norden bis zur Mainlinie grau und regnerisch, im Nordosten örtlich Gewitter. Im Süden dagegen wieder viel Sonne. Die Temperaturen steigen auf Werte zwischen 19 und 26 Grad, am Oberrhein bis auf 29 Grad.
0: Das waren die Nachrichten.

Willkommen noch einmal zu Silent Fireworks. Jumoku Lusanmi ist mein Name. Und das eben war Florian Berger mit Spaghetti Martini Cigarette, einem Track aus einem Film-Soundtrack, einem Animationsfilm, der Bouchra heißt und von einer queeren marokkanischen Schakalin handelt, die aus Casablanca stammt, in New York lebt und nicht nur mit einer Schreibblockade, sondern auch mit ihrer Familie und ihrer Identität struggelt. Ich habe bisher nur den Trailer gesehen und der sieht sehr vielversprechend aus, finde ich, zumindest wenn man auf surreale Atmosphären steht. Und von Nordafrika, Casablanca bzw. New York, geht es jetzt nach Südafrika zu Abdullah Ibrahim. Der Pianist und Komponist prägte in den 60er und 70er Jahren den südafrikanischen Jazz, unter anderem mit seiner Hymne gegen die Apartheid Mannenberg. Benannt nach einem Township in Kapstadt. Im vergangenen Juni, also erst vor ein paar Wochen, ist Abdullah Ibrahim verstorben. Er wurde 91 Jahre alt und das ist Mannenberg.

Kalia Vandeva lebt in New York, ist Posaunistin und Komponistin und Teil der Band Tilt. Die hörten wir eben mit A Long View. Daneben macht Kalia Vandeva aber auch Solo-Musik. Das aktuelle Album heißt Mana und davon hören wir jetzt Murmuray.

Das ist Silent Fireworks, eben mit Tony Njokus Etude No. 1 und jetzt gleich Chassol. Der Franzose Christophe Chassol nimmt Stimmen, Interviews oder Umgebungsgeräusche auf und setzt sie rhythmisch und harmonisch in Musik um. Für sein aktuelles Album Funny How hat er sich mit schwarzen Stand-Up-Comedians aus den USA beschäftigt und im Track Dulce klingt das dann so.

argentinische Elektro-Cumbia und Latin Folk kam gerade eben von Chancha Via Circuito und Sofia Viola. Stück hieß Virgen de lo Alto. Und auch Lido Pimienta aus Toronto, mit Wurzeln in Kolumbien, mag diesen hybriden Sound.

Das war Quiero que me beses von Lido Pimienta. Jetzt wird es sehr reduziert und kammermusikalisch hier bei Silent Fireworks mit der lettischen Musikerin Ella Zirina und dem Dänen Thijs Semey. Arpeggios for two guitars.

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4: Ihr hört das Gastspiel auf Byte FM. Alle zwei Wochen präsentieren in dieser Sendung Bands und KünstlerInnen eine Auswahl an Songs, die ihnen besonders viel bedeuten, jeweils freitags um 21 Uhr. Das heutige Gastspiel moderiert der Hamburger Rapper Dan.

0: Türlich, türlich, sicher dicker von Das Bo, einer der größten Solo-Hits von dem Hamburger Rapper. Inzwischen hatte der Song schon 25-jähriges Jubiläum. Das Bo ist über all die Jahre fester Teil der norddeutschen Hip-Hop-Szene geblieben, nicht nur als Solokünstler, sondern auch als Mitglied von 5 Sterne Deluxe. Aus einer großen Zeitspanne stammen auch die KünstlerInnen, die Das Bo inspirieren und die er uns heute im Gastspiel vorstellt. Ich übergebe die Moderation des Gastspiels an Das Bo.
1: Hallo, ihr wundervollen Seelen da draußen. Mein Name ist Das Bo und ich freue mich, dass ich in diesem Gastspiel bei Byte FM eine Stunde lang Musik kuratieren darf. Ich habe einen sehr wilden Mix zusammengestellt aus rein deutschsprachiger Musik, aber dafür höchst interessant. Um reinzukommen, möchte ich für alle, die mich noch nicht kennen, mich erstmal vorstellen mit einem eigenen Stück. Mein Ding, kein Ding. Von Das Bo.

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1: Das war Mein Ding, Kein Ding von Das Bo. Und ich bin Das Bo. Und ihr seid genau richtig hier. Denn ihr seid bei Byte FM und meinem Gastspiel. Apropos Gastspiel, am 29.07. spiele ich das erste Mal mit Liveband beim 50-jährigen Geburtstag vom Knust auf dem Lattenplatz. Kommt doch da vorbei. Als nächstes haben wir einen Song von einer ganz außergewöhnlichen Hip-Hop-Kombo, die Orsons. Der Song heißt Das Leben ist Sch. Und zum Glück meinen sie nicht Eise, sondern Sch.

0: Ganz besonders, wenn man Byte FM hört und das Bo moderiert. Herzlich willkommen bei meinem Gastspiel. Wie ich schon angekündigt habe, habe ich einen sehr wilden Mix. Und der nächste Künstler hat nichts mit Hip-Hop zu tun, ist aber trotzdem ein wundervoller Texter. Und das Lied ist auch schon etwas älter, hat aber, wie ich finde, mit der Zeit noch mehr inhaltliche Relevanz gewonnen. Es ist Tristan Brusch mit Trümmer. 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
2: Tristan Brusch mit Trümmer. Und ich finde, die Aussage des Tracks passt eigentlich auch sehr gut zu BeatFM, weil BeatFM ja auch nicht im Konsens des Mainstreams agiert. Man ist hier unter Freunden und kann sein, wie man ist. Und das finde ich wunderschön. Ich höre auch, wenn ich im Auto fahre, meistens nur BeatFM und habe schon sehr, sehr viel neue Musik entdecken können. Kommen wir jetzt aber zu etwas älterer Musik. Und zwar habe ich von der großen Hildegard Knef einen Song wiederentdeckt, der perfekt zur aktuellen Zeit passt. 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
1: Aber sowas von, Frau Knef, da kann ich Ihnen nur zustimmen. Wer nicht verrückt wird, der ist nicht normal. Von Hildegard Knef. Ich bin immer noch das Bo und ihr seid immer noch beim Gastspiel hier bei BeidFM. Und der nächste Song heißt Ich hab Gefühle und ist von der wundervollen Band Bilderbuch aus der wundervollen Stadt Wien. Und wenn ich an Wien denke, dann hab ich Gefühle.

Ich habe Gefühle von Bilderbuch. Und was für eine Aussage. Die meiste Zeit fühle ich überhaupt nichts. Doch manchmal habe ich das Gefühl, die Welt braucht mich. Stark. Und in solchen Momenten, wo man das Gefühl hat, dass die Welt einen braucht, schafft man es manchmal als Künstler, ganz besondere Songs zu schreiben. Und der nächste ist, wie ich finde, einer von diesen. Ist von einem Nachwuchskünstler, Alix oder Nix, Freund und Feind. Und ich finde, er schafft es sehr krass, offen und klar zu formulieren, was gerade so abgeht und wie seine Realität dazu aussieht. 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

Das war Alex oder Nix mit Freund und Feind. Ihr seid immer noch beim Gastspiel mit Das Bo und ich habe eine bunte Tüte zusammengestellt mit deutschsprachiger Musik. Und ich finde es immer spannend zu sehen, wie heutzutage, mit was für einem Selbstverständnis heutzutage die jüngeren KünstlerInnen mit der deutschen Sprache einfach machen, was sie wollen. Wenn ich mich daran erinnere, wie wir damals angefangen haben zu versuchen, die deutsche Sprache zu biegen und sich viele Sachen irgendwie noch so sperrig und ungewohnt angefühlt haben, dann finde ich es wunderbar zu sehen, mit welchem Selbstverständnis heute einfach alles gemacht wird und geht. Wie auch bei dem nächsten Künstler, Dominik Hartz mit Klimper, Klimper.

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1: Ja, das ist doch frisch und macht Laune. Dominik Hartz, Klimper Klimper. Und wie man in dem Track eben hören konnte, gibt es natürlich auch sehr viele elektronische Einflüsse aktuell in der Musik. Und da ich ja heute wild in die Kiste gegriffen habe, ist der nächste Track auch etwas Elektronisches. Und zwar eins der, ich glaube, 4326 Knarf-Rellem-Projekte. Es heißt Knarf-Mitte, Kill-Rellem. Und der Song heißt Kipp das Acid in den

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1: Das war knapp. Mit Kipp das Acid in den Zünd. Oh ja, das Acid wirkt schon. Aber beruhigen wir uns erstmal wieder. Byte FM, Gastspiel, das Bo. Apropos das Bo, 5 Sterne Deluxe vom Album Flash, davon und bitte.
2: Herzlich willkommen hier auf der heißen Welle FSD FM mit ihrer Lieblingssendung Abgespaced am Nachmittag und der neuen Single von 5 Sterne Deluxe, davon.

davon von 5 Sterne Deluxe. Und ja, es ist vielleicht seltsam, eigene Sachen zu spielen. Aber ich finde, das Flash-Album ist unterhört. Und deswegen wollte ich einen Track als kleinen Appetizer hier mit einbauen. Vielleicht checkt ihr mal das Album Flash aus. Ich finde, es ist unter den Top 3 Alben von 5 Sterne Deluxe. Und einer meiner Lieblings von uns. Weiter geht es mit Die höchste Eisenbahn. Eine Band, die mit mir resoniert irgendwie und die ich sehr schätze für ihre Texte und ihre Musikalität. Der Song hier ist schon recht alt, aber immer noch wunderschön. Schau in den Lauf, Hasen.

Das war die höchste Eisenbahn. Schau in den Laufhase. Ich bin immer noch das Bo und ihr seid immer noch beim Gastspiel bei Byte FM. Als nächstes kommt ein Evergreen, ein All-Time-Favorite, ein wunderschöner Song für die Seele von Jacques Palminger und Aerobik aus dem unglaublich fantastischen Projekt Songs for Joy, bei dem random Leute Texte einschicken können und die beiden machen dann ein Album draus. Und es sind immer sehr unbeschwerte, schöne Songs, die dabei rauskommen. Und der hier ist auf jeden Fall legendär. Wann strahlst du mit Yvonne?

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anstrahlst du aus dem Songs for Joy Projekt von Jacques Palminger und Aerobik mit Yvonne. Wir sind fast schon am Ende der Sendung und ich wollte einmal sagen, es hat mir sehr viel Spaß gemacht, Musik zusammenzusammeln und zu suchen. Und ich hoffe, ich habe eine interessante Mischung zusammengestellt und ihr habt Spaß daran gehabt und vielleicht das eine oder andere entdecken können, was euch gefällt. Ich möchte zum Ende auch nochmal wie am Anfang einen meiner eigenen Songs spielen, frei nach dem Motto, wenn ich schon mal im Radio bin. Und der hier ist von meiner Rest-of-Compilation, die ich Ende 2024 released habe, wo ich 27 Songs, die bis dahin unveröffentlicht war, zusammengestellt habe aus den Jahren 2004 bis 2012. Und dieser heißt Du bist gut und ist mit Matteo Caprioli. Viel Spaß!

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1: Das war Du bist gut mit Matteo Caprioli von Das Bo. Und Byte FM, ich muss es dir auch noch einmal sagen. Du bist gut. Ich mag es, wie du Freunde um dich scharst und wie du versuchst, Raum zu geben. Raum für Neues, Raum für Besonderes, Raum für Verschrobenes, Raum für Unbekanntes. Ich bin auf jeden Fall froh, dass ich dabei war und spiele jetzt als vorletzten Track Amy Warning, war dabei.

Das war dabei von Amy Warning. Und wir sind am Ende des Gastspiels von mir, das Bo. Ich bedanke mich für die Möglichkeit, hoffe, ihr habt Spaß gehabt und wünsche euch alles Gute für immer. Euer das Bo. Und jetzt kommt ein ganz besonderer Leckerbissen. Die schöne Zeit mit dir von Gerhard Wendland.

0: Das war das Gastspiel auf BYTE.FM, heute kuratiert und moderiert von Das Bo. Im BYTE.FM-Archiv könnt ihr euch die Sendung jederzeit nochmal anhören. Zum Abschluss hören wir noch einen aktuellen Song von Das Bo, Herbst.
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1: 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Es ist 2 Uhr.
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